0: wechseln sich Sonne und Wolken ab. Die Höchstwerte erreichen meist 25 bis 27 Grad. Regen ist nur selten ein Thema. Einzelne kurze Schauer sind am ehesten im weiteren Tagesverlauf möglich. Die meiste Zeit bleibt es aber trocken. Der Wind kommt überwiegend aus westlicher Richtung und weht schwach bis mäßig. Am Dienstag wird es deutlich heißer, mit viel Sonne und Temperaturen um 30 bis 31 Grad. Der Mittwoch bringt wieder angenehmere Werte um 25 bis 26 Grad. Dazu bleibt es freundlich und trocken. Am Donnerstag steigen die Temperaturen erneut auf etwa 29 Grad. Regen ist dann nicht in Sicht.
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1: Beim AfD-Bundesparteitag in Erfurt stehen heute Satzungsfragen sowie die Finanz- und Beitragsordnung im Mittelpunkt. Die Delegierten beraten unter anderem über Mitgliedsbeiträge, Aufnahmegespräche für neue Parteimitglieder und die Durchführung von Parteitagen. Zum Abschluss sind Ansprachen der wiedergewählten Parteichefs Alice Weidel und Tino Chrupalla vorgesehen. Am Vortag hatten nach Polizeiangaben knapp 31.000 Menschen gegen den Parteitag demonstriert. Das Protestbündnis Widersetzen sprach von rund 50.000 Teilnehmenden. Die Polizei wertete die Proteste überwiegend als friedlich, registrierte aber 48 Straftaten und 11 Ordnungswidrigkeiten. Heute Morgen waren in Erfurt nur noch kleinere Protestaktionen angemeldet, die Sicherheitsmaßnahmen blieben aber weiter in Kraft. Die Debatte über staatliche Vorgaben für Online-Interviews erreicht den Podcaster Ben Berndt. Die Landesanstalt für Medien Nordrhein-Westfalen wirft ihm vor, bei einem Gespräch mit Björn Höcke gegen journalistische Sorgfaltspflichten verstoßen zu haben. Nach Darstellung Berndts soll die Behörde verlangen, dass er dieses Interview sowie auch frühere und künftige Gespräche stärker einordnet. Kritiker sehen darin einen Eingriff in die Meinungs- und Pressefreiheit und warnen vor Einschüchterung unabhängiger Formate. Die Medienaufsicht verweist dagegen grundsätzlich auf Sorgfaltspflichten, wenn journalistisch-redaktionelle Angebote verbreitet werden. Der Fall dürfte die Diskussion darüber verschärfen, wie weit Regulierung im Netz gehen darf. Nach schweren Vorwürfen gegen Friedrich Merz und Matthias Döpfner hat das Redaktionsnetzwerk Deutschland Fehler in seinem neuen Politik-Podcast eingeräumt. In der Sendung waren angebliche wörtliche Zitate aus einem Gespräch zwischen dem Bundeskanzler und dem Springer-Chef verbreitet worden. Dabei ging es um die sogenannte Brandmauer zur AfD und um die Darstellung, Döpfner habe Merz zu einer Zusammenarbeit mit der Partei gedrängt. Springer wies die Darstellung scharf zurück. Auch ein Regierungssprecher erklärte, die Wiedergabe des Gesprächs sei nicht korrekt. Das RND räumte nun ein, die angeblichen Zitate nicht ausreichend belegen zu können und entsprechende Mutmaßungen nicht hätte verbreiten dürfen. In der nächsten Podcast-Folge soll die Richtigstellung erneut aufgegriffen werden. Die Bundesregierung plant neue Regeln für Krankmeldungen und stößt damit auf massiven Widerstand aus dem Gesundheitswesen. Künftig soll eine Arbeitsunfähigkeitsbescheinigung schon ab dem ersten Krankheitstag Pflicht werden. Zugleich soll die telefonische Krankschreibung abgeschafft werden. Hausärzte warnen vor überfüllten Praxen, mehr Bürokratie und weniger Zeit für schwer und chronisch kranke Patienten. Der Hausärzteverband spricht von einem bürokratischen Super-GAU und bezweifelt, dass die Reform die Zahl der Krankheitstage senken wird. Auch die Kassenärztliche Bundesvereinigung und der AOK-Bundesverband warnen vor zusätzlicher Belastung und höheren Kosten. Die Bundesregierung begründet die Pläne mit hohen Krankenständen und verweist darauf, dass die frühere Regelung vor der Corona-Zeit wiederhergestellt werde. Die Vereinigten Staaten haben ihr 250-jähriges Bestehen mit großen Feiern in Washington begangen. Wegen Gewittern musste die National Mall zwischenzeitlich geräumt werden. Die Rede von Präsident Donald Trump begann deshalb später als geplant. Trump sprach vor einer großen Menschenmenge vom Triumph der Freiheit und würdigte Veteranen und Soldaten. Zum Programm gehörten Musikauftritte, Militärüberflüge und Vorführungen verschiedener Einheiten. Den Abschluss bildete ein rund 40-minütiges Feuerwerk mit hunderttausenden Feuerwerkskörpern über dem Lincoln Memorial, dem West Potomac Park und dem Potomac River. Nach Angaben der Veranstalter soll es sich um eines der größten Feuerwerke dieser Art gehandelt haben.
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2: In der Nacht bleibt es im Radio NWW-Land mild, bei meist vielen Wolken und Werten um 16 Grad. Im Tagesverlauf wird es sommerlich warm, dazu wechseln sich Sonne und Wolken ab. Die Höchstwerte erreichen meist 25 bis 27 Grad. Regen ist nur selten ein Thema. Einzelne kurze Schauer sind am ehesten im weiteren Tagesverlauf möglich, die meiste Zeit bleibt es aber trocken. Der Wind kommt überwiegend aus westlicher Richtung und weht schwach bis mäßig. Am Dienstag wird es deutlich heißer, mit viel Sonne und Temperaturen um 30 bis 31 Grad. Der Mittwoch bringt wieder angenehmere Werte um 25 bis 26 Grad. Dazu bleibt es freundlich und trocken. Am Donnerstag steigen die Temperaturen erneut auf etwa 29 Grad. Regen ist dann nicht in Sicht.
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1: Beim AfD-Bundesparteitag in Erfurt stehen heute Satzungsfragen sowie die Finanz- und Beitragsordnung im Mittelpunkt. Die Delegierten beraten unter anderem über Mitgliedsbeiträge, Aufnahmegespräche für neue Parteimitglieder und die Durchführung von Parteitagen. Zum Abschluss sind Ansprachen der wiedergewählten Parteichefs Alice Weidel und Tino Chrupalla vorgesehen. Am Vortag hatten nach Polizeiangaben knapp 31.000 Menschen gegen den Parteitag demonstriert. Das Protestbündnis Widersetzen sprach von rund 50.000 Teilnehmenden. Die Polizei wertete die Proteste überwiegend als friedlich, registrierte aber 48 Straftaten und 11 Ordnungswidrigkeiten. Heute Morgen waren in Erfurt nur noch kleinere Protestaktionen angemeldet, die Sicherheitsmaßnahmen blieben aber weiter in Kraft. Die Debatte über staatliche Vorgaben für Online-Interviews erreicht den Podcaster Ben Bernd. Die Landesanstalt für Medien Nordrhein-Westfalen wirft ihm vor, bei einem Gespräch mit Björn Höcke gegen journalistische Sorgfaltspflichten verstoßen zu haben. Nach Darstellung Bernds soll die Behörde verlangen, dass er dieses Interview sowie auch frühere und künftige Gespräche stärker einordnet. Kritiker sehen darin einen Eingriff in die Meinungs- und Pressefreiheit und warnen vor Einschüchterung unabhängiger Formate. Die Medienaufsicht verweist dagegen grundsätzlich auf Sorgfaltspflichten, wenn journalistisch-redaktionelle Angebote verbreitet werden. Der Fall dürfte die Diskussion darüber verschärfen, wie weit Regulierung im Netz gehen darf. Nach schweren Vorwürfen gegen Friedrich Merz und Matthias Döpfner hat das Redaktionsnetzwerk Deutschland Fehler in seinem neuen Politik-Podcast eingeräumt. In der Sendung waren angebliche wörtliche Zitate aus einem Gespräch zwischen dem Bundeskanzler und dem Springer-Chef verbreitet worden. Dabei ging es um die sogenannte Brandmauer zur AfD und um die Darstellung, Döpfner habe Merz zu einer Zusammenarbeit mit der Partei gedrängt. Springer wies die Darstellung scharf zurück. Auch ein Regierungssprecher erklärte, die Wiedergabe des Gesprächs sei nicht korrekt. Das RND räumte nun ein, die angeblichen Zitate nicht ausreichend belegen zu können und entsprechende Mutmaßungen nicht hätte verbreiten dürfen. In der nächsten Podcast-Folge soll die Richtigstellung erneut aufgegriffen werden. Die Bundesregierung plant neue Regeln für Krankmeldungen und stößt damit auf massiven Widerstand aus den Gesundheitswesen. Künftig soll eine Arbeitsunfähigkeitsbescheinigung schon ab dem ersten Krankheitstag Pflicht werden. Zugleich soll die telefonische Krankschreibung abgeschafft werden. Hausärzte warnen vor überfüllten Praxen, mehr Bürokratie und weniger Zeit für schwer und chronisch kranke Patienten. Der Hausärzteverband spricht von einem bürokratischen Super-GAU und bezweifelt, dass die Reform die Zahl der Krankheitstage senken wird. Auch die Kassenärztliche Bundesvereinigung und der AOK-Bundesverband warnen vor zusätzlicher Belastung und höheren Kosten. Die Bundesregierung begründet die Pläne mit hohen Krankenständen und verweist darauf, dass die frühere Regelung vor der Corona-Zeit wiederhergestellt werde. Die Vereinigten Staaten haben ihr 250-jähriges Bestehen mit großen Feiern in Washington begangen. Wegen Gewittern musste die National Mall zwischenzeitlich geräumt werden. Die Rede von Präsident Donald Trump begann deshalb später als geplant. Trump sprach vor einer großen Menschenmenge vom Triumph der Freiheit und würdigte Veteranen und Soldaten. Zum Programm gehörten Musikauftritte, Militärüberflüge und Vorführungen verschiedener Einheiten. Den Abschluss bildete ein rund 40-minütiges Feuerwerk mit hunderttausenden Feuerwerkskörpern über dem Lincoln Memorial, dem West Potomac Park und dem Potomac River. Nach Angaben der Veranstalter soll es sich um eines der größten Feuerwerke dieser Art gehandelt haben.
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2: In der Nacht bleibt es im Radio NWW-Land mild, bei meist vielen Wolken und Werten um 16 Grad. Im Tagesverlauf wird es sommerlich warm, dazu wechseln sich Sonne und Wolken ab. Die Höchstwerte erreichen meist 25 bis 27 Grad. Regen ist nur selten ein Thema. Einzelne kurze Schauer sind am ehesten im weiteren Tagesverlauf möglich, die meiste Zeit bleibt es aber trocken. Der Wind kommt überwiegend aus westlicher Richtung und weht schwach bis mäßig. Am Dienstag wird es deutlich heißer, mit viel Sonne und Temperaturen um 30 bis 31 Grad. Der Mittwoch bringt wieder angenehmere Werte um 25 bis 26 Grad. Dazu bleibt es freundlich und trocken. Am Donnerstag steigen die Temperaturen erneut auf etwa 29 Grad. Regen ist dann nicht in Sicht.
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1: Beim AfD-Bundesparteitag in Erfurt stehen heute Satzungsfragen sowie die Finanz- und Beitragsordnung im Mittelpunkt. Die Delegierten beraten unter anderem über Mitgliedsbeiträge, Aufnahmegespräche für neue Parteimitglieder und die Durchführung von Parteitagen. Zum Abschluss sind Ansprachen der wiedergewählten Parteichefs Alice Weidel und Tino Chrupalla vorgesehen. Am Vortag hatten nach Polizeiangaben knapp 31.000 Menschen gegen den Parteitag demonstriert. Das Protestbündnis Widersetzen sprach von rund 50.000 Teilnehmenden. Die Polizei wertete die Proteste überwiegend als friedlich, registrierte aber 48 Straftaten und 11 Ordnungswidrigkeiten. Heute Morgen waren in Erfurt nur noch kleinere Protestaktionen angemeldet, die Sicherheitsmaßnahmen blieben aber weiter in Kraft. Die Debatte über staatliche Vorgaben für Online-Interviews erreicht den Podcaster Ben Berndt. Die Landesanstalt für Medien Nordrhein-Westfalen wirft ihm vor, bei einem Gespräch mit Björn Höcke gegen journalistische Sorgfaltspflichten verstoßen zu haben. Nach Darstellung Berndts soll die Behörde verlangen, dass er dieses Interview sowie auch frühere und künftige Gespräche stärker einordnet. Kritiker sehen darin einen Eingriff in die Meinungs- und Pressefreiheit und warnen vor Einschüchterung unabhängiger Formate. Die Medienaufsicht verweist dagegen grundsätzlich auf Sorgfaltspflichten, wenn journalistisch-redaktionelle Angebote verbreitet werden. Der Fall dürfte die Diskussion darüber verschärfen, wie weit Regulierung im Netz gehen darf. Nach schweren Vorwürfen gegen Friedrich Merz und Matthias Döpfner hat das Redaktionsnetzwerk Deutschland Fehler in seinem neuen Politik-Podcast eingeräumt. In der Sendung waren angebliche wörtliche Zitate aus einem Gespräch zwischen dem Bundeskanzler und dem Springer-Chef verbreitet worden. Dabei ging es um die sogenannte Brandmauer zur AfD und um die Darstellung, Döpfner habe Merz zu einer Zusammenarbeit mit der Partei gedrängt. Springer wies die Darstellung scharf zurück. Auch ein Regierungssprecher erklärte, die Wiedergabe des Gesprächs sei nicht korrekt. Das RND räumte nun ein, die angeblichen Zitate nicht ausreichend belegen zu können und entsprechende Mutmaßungen nicht hätte verbreiten dürfen. In der nächsten Podcast-Folge soll die Richtigstellung erneut aufgegriffen werden. Die Bundesregierung plant neue Regeln für Krankmeldungen und stößt damit auf massiven Widerstand aus den Gesundheitswesen. Künftig soll eine Arbeitsunfähigkeitsbescheinigung schon ab dem ersten Krankheitstag Pflicht werden. Zugleich soll die telefonische Krankschreibung abgeschafft werden. Hausärzte warnen vor überfüllten Praxen, mehr Bürokratie und weniger Zeit für schwer und chronisch kranke Patienten. Der Hausärzteverband spricht von einem bürokratischen Super-GAU und bezweifelt, dass die Reform die Zahl der Krankheitstage senken wird. Auch die Kassenärztliche Bundesvereinigung und der AOK-Bundesverband warnen vor zusätzlicher Belastung und höheren Kosten. Die Bundesregierung begründet die Pläne mit hohen Krankenständen und verweist darauf, dass die frühere Regelung vor der Corona-Zeit wiederhergestellt werde. Die Vereinigten Staaten haben ihr 250-jähriges Bestehen mit großen Feiern in Washington begangen. Wegen Gewittern musste die National Mall zwischenzeitlich geräumt werden. Die Rede von Präsident Donald Trump begann deshalb später als geplant. Trump sprach vor einer großen Menschenmenge vom Triumph der Freiheit und würdigte Veteranen und Soldaten. Zum Programm gehörten Musikauftritte, Militärüberflüge und Vorführungen verschiedener Einheiten. Den Abschluss bildete ein rund 40-minütiges Feuerwerk mit hunderttausenden Feuerwerkskörpern über dem Lincoln Memorial, dem West Potomac Park und dem Potomac River. Nach Angaben der Veranstalter soll es sich um eines der größten Feuerwerke dieser Art gehandelt haben.
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3: In der Nacht bleibt es im Radio NWW-Land mild, bei meist vielen Wolken und Werten um 16 Grad. Im Tagesverlauf wird es sommerlich warm, dazu wechseln sich Sonne und Wolken ab. Die Höchstwerte erreichen meist 25 bis 27 Grad. Regen ist nur selten ein Thema. Einzelne kurze Schauer sind am ehesten im weiteren Tagesverlauf möglich, die meiste Zeit bleibt es aber trocken. Der Wind kommt überwiegend aus westlicher Richtung und weht schwach bis mäßig. Am Dienstag wird es deutlich heißer, mit viel Sonne und Temperaturen um 30 bis 31 Grad. Der Mittwoch bringt wieder angenehmere Werte um 25 bis 26 Grad. Dazu bleibt es freundlich und trocken. Am Donnerstag steigen die Temperaturen erneut auf etwa 29 Grad. Regen ist dann nicht in Sicht.
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1: Beim AfD-Bundesparteitag in Erfurt stehen heute Satzungsfragen sowie die Finanz- und Beitragsordnung im Mittelpunkt. Die Delegierten beraten unter anderem über Mitgliedsbeiträge, Aufnahmegespräche für neue Parteimitglieder und die Durchführung von Parteitagen. Zum Abschluss sind Ansprachen der wiedergewählten Parteichefs Alice Weidel und Tino Chrupalla vorgesehen. Am Vortag hatten nach Polizeiangaben knapp 31.000 Menschen gegen den Parteitag demonstriert. Das Protestbündnis Widersetzen sprach von rund 50.000 Teilnehmenden. Die Polizei wertete die Proteste überwiegend als friedlich, registrierte aber 48 Straftaten und 11 Ordnungswidrigkeiten. Heute Morgen waren in Erfurt nur noch kleinere Protestaktionen angemeldet, die Sicherheitsmaßnahmen blieben aber weiter in Kraft. Die Debatte über staatliche Vorgaben für Online-Interviews erreicht den Podcaster Ben Bernd. Die Landesanstalt für Medien Nordrhein-Westfalen wirft ihm vor, bei einem Gespräch mit Björn Höcke gegen journalistische Sorgfaltspflichten verstoßen zu haben. Nach Darstellung Bernds soll die Behörde verlangen, dass er dieses Interview sowie auch frühere und künftige Gespräche stärker einordnet. Kritiker sehen darin einen Eingriff in die Meinungs- und Pressefreiheit und warnen vor Einschüchterung unabhängiger Formate. Die Medienaufsicht verweist dagegen grundsätzlich auf Sorgfaltspflichten, wenn journalistisch-redaktionelle Angebote verbreitet werden. Der Fall dürfte die Diskussion darüber verschärfen, wie weit Regulierung im Netz gehen darf. Nach schweren Vorwürfen gegen Friedrich Merz und Matthias Döpfner hat das Redaktionsnetzwerk Deutschland Fehler in seinem neuen Politik-Podcast eingeräumt. In der Sendung waren angebliche wörtliche Zitate aus einem Gespräch zwischen dem Bundeskanzler und dem Springer-Chef verbreitet worden. Dabei ging es um die sogenannte Brandmauer zur AfD und um die Darstellung, Döpfner habe Merz zu einer Zusammenarbeit mit der Partei gedrängt. Springer wies die Darstellung scharf zurück. Auch ein Regierungssprecher erklärte, die Wiedergabe des Gesprächs sei nicht korrekt. Das RND räumte nun ein, die angeblichen Zitate nicht ausreichend belegen zu können und entsprechende Mutmaßungen nicht hätte verbreiten dürfen. In der nächsten Podcast-Folge soll die Richtigstellung erneut aufgegriffen werden. Die Bundesregierung plant neue Regeln für Krankmeldungen und stößt damit auf massiven Widerstand aus den Gesundheitswesen. Künftig soll eine Arbeitsunfähigkeitsbescheinigung schon ab dem ersten Krankheitstag Pflicht werden. Zugleich soll die telefonische Krankschreibung abgeschafft werden. Hausärzte warnen vor überfüllten Praxen, mehr Bürokratie und weniger Zeit für schwer und chronisch kranke Patienten. Der Hausärzteverband spricht von einem bürokratischen Super-GAU und bezweifelt, dass die Reform die Zahl der Krankheitstage senken wird. Auch die Kassenärztliche Bundesvereinigung und der AOK-Bundesverband warnen vor zusätzlicher Belastung und höheren Kosten. Die Bundesregierung begründet die Pläne mit hohen Krankenständen und verweist darauf, dass die frühere Regelung vor der Corona-Zeit wiederhergestellt werde. Die Vereinigten Staaten haben ihr 250-jähriges Bestehen mit großen Feiern in Washington begangen. Wegen Gewittern musste die National Mall zwischenzeitlich geräumt werden. Die Rede von Präsident Donald Trump begann deshalb später als geplant. Trump sprach vor einer großen Menschenmenge vom Triumph der Freiheit und würdigte Veteranen und Soldaten. Zum Programm gehörten Musikauftritte, Militärüberflüge und Vorführungen verschiedener Einheiten. Den Abschluss bildete ein rund 40-minütiges Feuerwerk mit hunderttausenden Feuerwerkskörpern über dem Lincoln Memorial, dem West Potomac Park und dem Potomac River. Nach Angaben der Veranstalter soll es sich um eines der größten Feuerwerke dieser Art gehandelt haben.
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3: Der Morgen startet im Radio NWW-Land mild und meist bewölkt. Die Temperaturen liegen zunächst um 16 Grad. Im Laufe des Vormittags lockert es öfter auf und die Sonne kommt zeitweise gut durch. Bis zum Nachmittag steigen die Werte auf 25 bis 27 Grad. Es bleibt überwiegend trocken, auch wenn ein kurzer Schauer später nicht ganz ausgeschlossen ist. Der Wind kommt aus westlicher Richtung und bleibt meist schwach bis mäßig. Am Dienstag wird es heißer. Dann sind bei viel Sonne rund 30 bis 31 Grad möglich. Der Mittwoch wird nicht ganz so warm, aber weiterhin freundlich, mit Temperaturen um 25 bis 26 Grad. Am Donnerstag zeigt sich der Sommer wieder etwas kräftiger, bei etwa 29 Grad und trockenem Wetter.
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Und nun die Kurznachrichten. Bonn. Beim Einparken in einer Parklücke verwechselte die 19-jährige Jeannie B. Gaspedale und Kupplung und fuhr rückwärts in die Halle einer landwirtschaftlichen Nutzfahrzeugausstellung. Beim Versuch, ihren Kleinwagen unter Kontrolle zu bringen, zerstörte sie drei mähdresche, 11 Traktoren und zahlreiche weitere landwirtschaftliche Nutzfahrzeuge. Personen kamen nicht zu Schaden. Am Fahrzeug der Jeannie B. entstand Totalschaden. Wien. Der 21-jährige Sänger Falco verklagt.

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1: Beim AfD-Bundesparteitag in Erfurt stehen heute Satzungsfragen sowie die Finanz- und Beitragsordnung im Mittelpunkt. Die Delegierten beraten unter anderem über Mitgliedsbeiträge, Aufnahmegespräche für neue Parteimitglieder und die Durchführung von Parteitagen. Zum Abschluss sind Ansprachen der wiedergewählten Parteichefs Alice Weidel und Tino Chrupalla vorgesehen. Am Vortag hatten nach Polizeiangaben knapp 31.000 Menschen gegen den Parteitag demonstriert. Das Protestbündnis Widersetzen sprach von rund 50.000 Teilnehmenden. Die Polizei wertete die Proteste überwiegend als friedlich, registrierte aber 48 Straftaten und 11 Ordnungswidrigkeiten. Heute Morgen waren in Erfurt nur noch kleinere Protestaktionen angemeldet, die Sicherheitsmaßnahmen blieben aber weiter in Kraft. Die Debatte über staatliche Vorgaben für Online-Interviews erreicht den Podcaster Ben Bernd. Die Landesanstalt für Medien Nordrhein-Westfalen wirft ihm vor, bei einem Gespräch mit Björn Höcke gegen journalistische Sorgfaltspflichten verstoßen zu haben. Nach Darstellung Bernds soll die Behörde verlangen, dass er dieses Interview sowie auch frühere und künftige Gespräche stärker einordnet. Kritiker sehen darin einen Eingriff in die Meinungs- und Pressefreiheit und warnen vor Einschüchterung unabhängiger Formate. Die Medienaufsicht verweist dagegen grundsätzlich auf Sorgfaltspflichten, wenn journalistisch-redaktionelle Angebote verbreitet werden. Der Fall dürfte die Diskussion darüber verschärfen, wie weit Regulierung im Netz gehen darf. Nach schweren Vorwürfen gegen Friedrich Merz und Matthias Döpfner hat das Redaktionsnetzwerk Deutschland Fehler in seinem neuen Politik-Podcast eingeräumt. In der Sendung waren angebliche wörtliche Zitate aus einem Gespräch zwischen dem Bundeskanzler und dem Springer-Chef verbreitet worden. Dabei ging es um die sogenannte Brandmauer zur AfD und um die Darstellung, Döpfner habe Merz zu einer Zusammenarbeit mit der Partei gedrängt. Springer wies die Darstellung scharf zurück. Auch ein Regierungssprecher erklärte, die Wiedergabe des Gesprächs sei nicht korrekt. Das RND räumte nun ein, die angeblichen Zitate nicht ausreichend belegen zu können und entsprechende Mutmaßungen nicht hätte verbreiten dürfen. In der nächsten Podcast-Folge soll die Richtigstellung erneut aufgegriffen werden. Die Bundesregierung plant neue Regeln für Krankmeldungen und stößt damit auf massiven Widerstand aus den Gesundheitswesen. Künftig soll eine Arbeitsunfähigkeitsbescheinigung schon ab dem ersten Krankheitstag Pflicht werden. Zugleich soll die telefonische Krankschreibung abgeschafft werden. Hausärzte warnen vor überfüllten Praxen, mehr Bürokratie und weniger Zeit für schwer und chronisch kranke Patienten. Der Hausärzteverband spricht von einem bürokratischen Super-GAU und bezweifelt, dass die Reform die Zahl der Krankheitstage senken wird. Auch die Kassenärztliche Bundesvereinigung und der AOK-Bundesverband warnen vor zusätzlicher Belastung und höheren Kosten. Die Bundesregierung begründet die Pläne mit hohen Krankenständen und verweist darauf, dass die frühere Regelung vor der Corona-Zeit wiederhergestellt werde. Die Vereinigten Staaten haben ihr 250-jähriges Bestehen mit großen Feiern in Washington begangen. Wegen Gewittern musste die National Mall zwischenzeitlich geräumt werden. Die Rede von Präsident Donald Trump begann deshalb später als geplant. Trump sprach vor einer großen Menschenmenge vom Triumph der Freiheit und würdigte Veteranen und Soldaten. Zum Programm gehörten Musikauftritte, Militärüberflüge und Vorführungen verschiedener Einheiten. Den Abschluss bildete ein rund 40-minütiges Feuerwerk mit hunderttausenden Feuerwerkskörpern über dem Lincoln Memorial, dem West Potomac Park und dem Potomac River. Nach Angaben der Veranstalter soll es sich um eines der größten Feuerwerke dieser Art gehandelt haben.
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2: Der Morgen startet im Radio NWW-Land mild und meist bewölkt. Die Temperaturen liegen zunächst um 16 Grad. Im Laufe des Vormittags lockert es öfter auf und die Sonne kommt zeitweise gut durch. Bis zum Nachmittag steigen die Werte auf 25 bis 27 Grad. Es bleibt überwiegend trocken, auch wenn ein kurzer Schauer später nicht ganz ausgeschlossen ist. Der Wind kommt aus westlicher Richtung und bleibt meist schwach bis mäßig. Am Dienstag wird es heißer. Dann sind bei viel Sonne rund 30 bis 31 Grad möglich. Der Mittwoch wird nicht ganz so warm, aber weiterhin freundlich, mit Temperaturen um 25 bis 26 Grad. Am Donnerstag zeigt sich der Sommer wieder etwas kräftiger, bei etwa 29 Grad und trockenem Wetter.
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1: Beim AfD-Bundesparteitag in Erfurt stehen heute Satzungsfragen sowie die Finanz- und Beitragsordnung im Mittelpunkt. Die Delegierten beraten unter anderem über Mitgliedsbeiträge, Aufnahmegespräche für neue Parteimitglieder und die Durchführung von Parteitagen. Zum Abschluss sind Ansprachen der wiedergewählten Parteichefs Alice Weidel und Tino Chrupalla vorgesehen. Am Vortag hatten nach Polizeiangaben knapp 31.000 Menschen gegen den Parteitag demonstriert. Das Protestbündnis Widersetzen sprach von rund 50.000 Teilnehmenden. Die Polizei wertete die Proteste überwiegend als friedlich, registrierte aber 48 Straftaten und 11 Ordnungswidrigkeiten. Heute Morgen waren in Erfurt nur noch kleinere Protestaktionen angemeldet, die Sicherheitsmaßnahmen blieben aber weiter in Kraft. Die Debatte über staatliche Vorgaben für Online-Interviews erreicht den Podcaster Ben Bernd. Die Landesanstalt für Medien Nordrhein-Westfalen wirft ihm vor, bei einem Gespräch mit Björn Höcke gegen journalistische Sorgfaltspflichten verstoßen zu haben. Nach Darstellung Bernds soll die Behörde verlangen, dass er dieses Interview sowie auch frühere und künftige Gespräche stärker einordnet. Kritiker sehen darin einen Eingriff in die Meinungs- und Pressefreiheit und warnen vor Einschüchterung unabhängiger Formate. Die Medienaufsicht verweist dagegen grundsätzlich auf Sorgfaltspflichten, wenn journalistisch-redaktionelle Angebote verbreitet werden. Der Fall dürfte die Diskussion darüber verschärfen, wie weit Regulierung im Netz gehen darf. Nach schweren Vorwürfen gegen Friedrich Merz und Matthias Döpfner hat das Redaktionsnetzwerk Deutschland Fehler in seinem neuen Politik-Podcast eingeräumt. In der Sendung waren angebliche wörtliche Zitate aus einem Gespräch zwischen dem Bundeskanzler und dem Springer-Chef verbreitet worden. Dabei ging es um die sogenannte Brandmauer zur AfD und um die Darstellung, Döpfner habe Merz zu einer Zusammenarbeit mit der Partei gedrängt. Springer wies die Darstellung scharf zurück. Auch ein Regierungssprecher erklärte, die Wiedergabe des Gesprächs sei nicht korrekt. Das RND räumte nun ein, die angeblichen Zitate nicht ausreichend belegen zu können und entsprechende Mutmaßungen nicht hätte verbreiten dürfen. In der nächsten Podcast-Folge soll die Richtigstellung erneut aufgegriffen werden. Die Bundesregierung plant neue Regeln für Krankmeldungen und stößt damit auf massiven Widerstand aus den Gesundheitswesen. Künftig soll eine Arbeitsunfähigkeitsbescheinigung schon ab dem ersten Krankheitstag Pflicht werden. Zugleich soll die telefonische Krankschreibung abgeschafft werden. Hausärzte warnen vor überfüllten Praxen, mehr Bürokratie und weniger Zeit für schwer und chronisch kranke Patienten. Der Hausärzteverband spricht von einem bürokratischen Super-GAU und bezweifelt, dass die Reform die Zahl der Krankheitstage senken wird. Auch die Kassenärztliche Bundesvereinigung und der AOK-Bundesverband warnen vor zusätzlicher Belastung und höheren Kosten. Die Bundesregierung begründet die Pläne mit hohen Krankenständen und verweist darauf, dass die frühere Regelung vor der Corona-Zeit wiederhergestellt werde. Die Vereinigten Staaten haben ihr 250-jähriges Bestehen mit großen Feiern in Washington begangen. Wegen Gewittern musste die National Mall zwischenzeitlich geräumt werden. Die Rede von Präsident Donald Trump begann deshalb später als geplant. Trump sprach vor einer großen Menschenmenge vom Triumph der Freiheit und würdigte Veteranen und Soldaten. Zum Programm gehörten Musikauftritte, Militärüberflüge und Vorführungen verschiedener Einheiten. Den Abschluss bildete ein rund 40-minütiges Feuerwerk mit hunderttausenden Feuerwerkskörpern über dem Lincoln Memorial, dem West Potomac Park und dem Potomac River. Nach Angaben der Veranstalter soll es sich um eines der größten Feuerwerke dieser Art gehandelt haben.
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2: Der Morgen startet im Radio NWW-Land mild und meist bewölkt. Die Temperaturen liegen zunächst um 16 Grad. Im Laufe des Vormittags lockert es öfter auf und die Sonne kommt zeitweise gut durch. Bis zum Nachmittag steigen die Werte auf 25 bis 27 Grad. Es bleibt überwiegend trocken, auch wenn ein kurzer Schauer später nicht ganz ausgeschlossen ist. Der Wind kommt aus westlicher Richtung und bleibt meist schwach bis mäßig. Am Dienstag wird es heißer. Dann sind bei viel Sonne rund 30 bis 31 Grad möglich. Der Mittwoch wird nicht ganz so warm, aber weiterhin freundlich, mit Temperaturen um 25 bis 26 Grad. Am Donnerstag zeigt sich der Sommer wieder etwas kräftiger, bei etwa 29 Grad und trockenem Wetter.
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1: Die NATO steht vor ihrem Gipfel in Ankara unter wachsendem Druck, weil die USA ihre Rolle in Europas Sicherheitsordnung grundsätzlich neu bewerten. Bei dem Treffen der 32 Mitgliedstaaten am 7. und 8. Juli geht es um Verteidigungsausgaben, die weitere Unterstützung der Ukraine und die Abschreckung gegenüber Russland. US-Präsident Donald Trump hatte mehrere europäische Verbündete im Vorfeld scharf kritisiert und ihnen vorgeworfen, zu wenig für die gemeinsame Verteidigung zu zahlen. Streit gibt es besonders um das Ziel, die Ausgaben bis 2035 auf 5% der Wirtschaftsleistung zu erhöhen. Sicherheitsexperten erwarten, dass Europa mehr militärische Verantwortung übernehmen muss, auch weil die USA ihren Blick stärker auf den Indopazifik richten. Zugleich warnen Fachleute, dass die NATO neben Russland auch Krisen im Nahen Osten, in Nordafrika und in der Sahelzone im Blick behalten müsse. In deutschen Gefängnissen gibt es nach Einschätzung der Nationalen Stelle zur Verhütung von Folter teils menschenunwürdige Zustände. Grund ist vor allem die Überbelegung in mehreren Bundesländern, darunter Baden-Württemberg, Rheinland-Pfalz, Niedersachsen und das Saarland. Die Stelle kritisiert, dass Mehrfachbelegungen mit mehr als 2 Gefangenen Krisen und Konflikte fördern können. Besonders auf den Toiletten werde dabei die Privatsphäre verletzt. In einer Haftanstalt sei der Druck so groß geworden, dass Gefangene auf dem Boden schlafen mussten. Zusätzlich beklagt die Stelle einen Mangel an Fachärzten und Therapeuten für psychisch kranke Häftlinge, die deshalb teils Wochen oder Monate lang in Isolationszellen untergebracht würden. Der Sportwagenhersteller Porsche bereitet offenbar einen weiteren deutlichen Stellenabbau vor. Nach Informationen aus Unternehmenskreisen könnten bis zu 4000 zusätzliche Arbeitsplätze wegfallen, vor allem im Management und in der Verwaltung. Am Entwicklungsstandort Weissach sollen demnach rund 30% der Kapazitäten überprüft werden. Porsche bestätigte die konkrete Zahl nicht, verwies aber auf ein Zukunftspaket, das das Unternehmen schlanker machen soll. Dieses Paket soll bis Ende Juli vorgestellt werden. Bereits zuvor war angekündigt worden, dass in der Region Stuttgart bis 2029 rund 1.900 Stellen sozialverträglich wegfallen sollen. Der öffentliche Nahverkehr in Deutschland steht vor einem neuen Personalproblem, weil in den kommenden Jahren sehr viele Fahrer in den Ruhestand gehen. Nach Angaben des Verbands Deutscher Verkehrsunternehmen können Bus- und Bahnunternehmen ihren Bedarf derzeit zwar besser decken, weil viele Quereinsteiger aus anderen Branchen kommen. Diese Entlastung dürfte aber nur vorübergehend sein. Laut einer Studie sind rund 40% der Bus- und Straßenbahnfahrer mindestens 55 Jahre alt. Bis 2041 scheiden mehr als 60.000 Fahrer aus dem Arbeitsmarkt aus. Die Branche fordert deshalb flexiblere Arbeitszeitmodelle und setzt langfristig auch auf autonom fahrende Busse, braucht dafür aber größere Flotten und eine gesicherte Finanzierung. Nach Angriffen auf Reporter von Apollo News am Rande des AfD-Parteitags in Erfurt gibt es neue Kritik am Zentrum für politische Schönheit. Die linksaktivistische Gruppe verhöhnte den verletzten Journalisten Jonas Asten auf X mit einer Anspielung auf den Nationalsozialismus. Zuvor hatte die Gruppe bereits in Frage gestellt, ob Medien wie Apollo News und die Junge Freiheit unter die Pressefreiheit fallen. Eine weitere Behauptung, beide Medien würden vom Verfassungsschutz beobachtet, wurde später gelöscht. Vertreter eines Protestbündnisses hatten die betroffenen Journalisten zudem als Faschisten mit Presseausweis bezeichnet und eine Distanzierung von den Gewalttaten abgelehnt. Der Vorgang löst eine Debatte darüber aus, ob politische Gegner durch solche Zuschreibungen zu legitimen Angriffszielen erklärt werden.
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2: Am Vormittag bleibt es in unserer Region sommerlich und freundlich, auch wenn zeitweise Wolken durchziehen. Die Temperaturen steigen rasch an und erreichen später meist 25 bis 27 Grad. Die Sonne zeigt sich immer wieder, ganz ungestört wird der Himmel aber nicht. Regen spielt nur eine kleine Rolle, höchstens einzelne kurze Schauer sind später möglich. Der Wind weht schwach bis mäßig aus westlicher Richtung. Am Dienstag wird es heißer, mit viel Sonne und Spitzenwerten um 30 bis 31 Grad. Am Mittwoch geht es angenehmer weiter, bei rund 25 bis 26 Grad und trockenem Wetter. Der Donnerstag bringt wieder mehr Wärme, viel freundliches Wetter und Werte um 29 Grad.
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1: Die NATO steht vor ihrem Gipfel in Ankara unter wachsendem Druck, weil die USA ihre Rolle in Europas Sicherheitsordnung grundsätzlich neu bewerten. Bei dem Treffen der 32 Mitgliedstaaten am 7. und 8. Juli geht es um Verteidigungsausgaben, die weitere Unterstützung der Ukraine und die Abschreckung gegenüber Russland. US-Präsident Donald Trump hatte mehrere europäische Verbündete im Vorfeld scharf kritisiert und ihnen vorgeworfen, zu wenig für die gemeinsame Verteidigung zu zahlen. Streit gibt es besonders um das Ziel, die Ausgaben bis 2035 auf 5% der Wirtschaftsleistung zu erhöhen. Sicherheitsexperten erwarten, dass Europa mehr militärische Verantwortung übernehmen muss, auch weil die USA ihren Blick stärker auf den Indopazifik richten. Zugleich warnen Fachleute, dass die NATO neben Russland auch Krisen im Nahen Osten, in Nordafrika und in der Sahelzone im Blick behalten müsse. In deutschen Gefängnissen gibt es nach Einschätzung der Nationalen Stelle zur Verhütung von Folter teils menschenunwürdige Zustände. Grund ist vor allem die Überbelegung in mehreren Bundesländern, darunter Baden-Württemberg, Rheinland-Pfalz, Niedersachsen und das Saarland. Die Stelle kritisiert, dass Mehrfachbelegungen mit mehr als 2 Gefangenen Krisen und Konflikte fördern können. Besonders auf den Toiletten werde dabei die Privatsphäre verletzt. In einer Haftanstalt sei der Druck so groß geworden, dass Gefangene auf dem Boden schlafen mussten. Zusätzlich beklagt die Stelle einen Mangel an Fachärzten und Therapeuten für psychisch kranke Häftlinge, die deshalb teils Wochen oder Monate lang in Isolationszellen untergebracht würden. Der Sportwagenhersteller Porsche bereitet offenbar einen weiteren deutlichen Stellenabbau vor. Nach Informationen aus Unternehmenskreisen könnten bis zu 4.000 zusätzliche Arbeitsplätze wegfallen, vor allem im Management und in der Verwaltung. Am Entwicklungsstandort Weissach sollen demnach rund 30% der Kapazitäten überprüft werden. Porsche bestätigte die konkrete Zahl nicht, verwies aber auf ein Zukunftspaket, das das Unternehmen schlanker machen soll. Dieses Paket soll bis Ende Juli vorgestellt werden. Bereits zuvor war angekündigt worden, dass in der Region Stuttgart bis 2029 rund 1.900 Stellen sozialverträglich wegfallen sollen. Der öffentliche Nahverkehr in Deutschland steht vor einem neuen Personalproblem, weil in den kommenden Jahren sehr viele Fahrer in den Ruhestand gehen. Nach Angaben des Verbands Deutscher Verkehrsunternehmen können Bus- und Bahnunternehmen ihren Bedarf derzeit zwar besser decken, weil viele Quereinsteiger aus anderen Branchen kommen, diese Entlastung dürfte aber nur vorübergehend sein. Laut einer Studie sind rund 40% der Bus- und Straßenbahnfahrer mindestens 55 Jahre alt. Bis 2041 scheiden mehr als 60.000 Fahrer aus dem Arbeitsmarkt aus. Die Branche fordert deshalb flexiblere Arbeitszeitmodelle und setzt langfristig auch auf autonom fahrende Busse, braucht dafür aber größere Flotten und eine gesicherte Finanzierung. Nach Angriffen auf Reporter von Apollo News am Rande des AfD-Parteitags in Erfurt gibt es neue Kritik am Zentrum für politische Schönheit. Die linksaktivistische Gruppe verhöhnte den verletzten Journalisten Jonas Asten auf X mit einer Anspielung auf den Nationalsozialismus. Zuvor hatte die Gruppe bereits in Frage gestellt, ob Medien wie Apollo News und die Junge Freiheit unter die Pressefreiheit fallen. Eine weitere Behauptung, beide Medien würden vom Verfassungsschutz beobachtet, wurde später gelöscht. Vertreter eines Protestbündnisses hatten die betroffenen Journalisten zudem als Faschisten mit Presseausweis bezeichnet und eine Distanzierung von den Gewalttaten abgelehnt. Der Vorgang löst eine Debatte darüber aus, ob politische Gegner durch solche Zuschreibungen zu legitimen Angriffszielen erklärt werden.
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2: Am Vormittag bleibt es in unserer Region sommerlich und freundlich, auch wenn zeitweise Wolken durchziehen. Die Temperaturen steigen rasch an und erreichen später meist 25 bis 27 Grad. Die Sonne zeigt sich immer wieder, ganz ungestört wird der Himmel aber nicht. Regen spielt nur eine kleine Rolle, höchstens einzelne kurze Schauer sind später möglich. Der Wind weht schwach bis mäßig aus westlicher Richtung. Am Dienstag wird es heißer, mit viel Sonne und Spitzenwerten um 30 bis 31 Grad. Am Mittwoch geht es angenehmer weiter, bei rund 25 bis 26 Grad und trockenem Wetter. Der Donnerstag bringt wieder mehr Wärme, viel freundliches Wetter und Werte um 29 Grad.
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1: Die Stadt Augsburg startet im Herbst ein Pilotprojekt für mehr Inklusion an Schulen. An ausgewählten Standorten sollen feste Teams aus Schulassistenzen und Koordinationskräften direkt im Schulalltag helfen. Unterstützt werden Kinder und Jugendliche mit seelischen, geistigen oder körperlichen Beeinträchtigungen. Das Angebot soll den Unterricht entlasten, die Klassengemeinschaft stärken und Ausgrenzung vermeiden. Auch Schulen profitieren nach Einschätzung der Stadt von klaren Zuständigkeiten und abgestimmten Hilfen. Für Eltern entstehen keine Kosten. Das Projekt läuft zunächst 3 Jahre. Ein Arzt aus dem südlichen Landkreis Augsburg ist wegen vorsätzlichen Abrechnungsbetrugs zu einer Geldstrafe verurteilt worden. Er muss mehr als 16.000 Euro zahlen. Der Mediziner hatte Behandlungen seiner eigenen Eltern in der Gemeinschaftspraxis falsch abrechnen lassen. Bei einer Behandlung durch einen Angehörigen hätte die private Krankenversicherung nur 60% des Rechnungsbetrags erstattet. Deshalb wurde wahrheitswidrig ein anderer Arzt der Praxis als Behandler angegeben. Die Abrechnung fiel auf und landete vor Gericht. In Haunstetten nehmen Fachleute heute eine Baustelle am alten Postweg erneut unter die Lupe. Dort war am Freitagmittag bei Bauarbeiten ein verdächtiger Fund gemacht worden. Worum es sich genau handelt, ist weiterhin unklar. Für Anwohner besteht nach Einschätzung der Einsatzkräfte derzeit keine Gefahr. Eine Bombe ist nicht bestätigt. Ausgeschlossen wird sie bislang aber ebenfalls nicht. Bis zur Klärung bleiben die Arbeiten vorerst gestoppt. Unterliedsheim im Landkreis Dillingen hat am Wochenende sein 1000-jähriges Bestehen gefeiert. 3 Tage lang kamen tausende Besucher in den Ort. Im ganzen Dorf gab es Ritterturniere, Musik, Ausstellungen, Kirchenführungen und weitere Aktionen. Ein besonderer Höhepunkt war das Historienspiel zum Auftakt. Das Stück griff die Ereignisse aus dem Jahr 1026 rund um die Gründungsurkunde von Unterliedsheim auf. Beide Aufführungen waren ausverkauft. Rund 60 Menschen aus dem Ort standen selbst auf der Bühne. In Augsburg sorgt der Umgang mit abgestellten Schrottfahrrädern für Ärger. Die Stadt hat die Organisatoren der Radlnacht aufgefordert, ungenutzte Räder von Stellplätzen zu entfernen. Nach deren Darstellung gehören ihnen diese Fahrräder aber nicht. Für die Werbung zur Radlnacht hatten sie lediglich Flyer und Pappschilder an Rädern in der Innenstadt angebracht. Dadurch sei erst sichtbar geworden, wie viele ungenutzte Fahrräder Stellplätze blockieren. Die Organisatoren werfen der Stadt vor, solche Räder schon länger nicht konsequent genug entfernt zu haben.
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3: Hallo, schön, dass ich dabei sein darf bei eurem Wochenendstart. 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Also, wir haben eine Verabredung und ich freue mich und ihr hoffentlich auch. 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
1: Hallo.
2: Hallo.
1: Typisch zum Freitag haben wir heute wieder Fisch, und zwar gegrillten Lachs mit Fenchelspitzen und Zitronenbutter.
2: Ja, lecker, lecker, lecker, lecker. Mhm. Ja, Lachs auf dem Grill ist sowieso was Besonderes. Und dann auch noch mit Fenchel. Das ist wirklich was Besonderes, weil Fenchel hat man nicht immer auf dem Teller. Ne? Das ist selten. Also meistens kennt man den eigentlich nur vom Fencheltee, wenn ein kleines Kindchen Blähungen hat. Ne?
1: Ja, früher habe ich das auch so gedacht. Aber mittlerweile, also man kann den ja auch roh essen, ne? Oder einen rohen Salat machen.
2: Ja.
1: Und eben auch als Gemüse warm.
2: Ja, ist übrigens tatsächlich auch für Erwachsene unheimlich magenverträglich, unheimlich gut beruhigt. Man hat wirklich ganz, ganz tolle auch antioxidantische Eigenschaften. Ja, heißt es so antioxidantisch oder heißt es keine Ahnung.
1: Ich das Wort Antioxidantien.
2: Ja, so. Daher kommt das ja.
1: Ja, ne? Ist klar.
2: Ja. Aber wieder mal klugscheißen am Freitag.
1: Ja, eben. Du wieder.
2: Tja.
1: Pünktlich zum Wochenende.
2: Nicht nur. Nun.
1: Ja, wir haben ja sicherlich wieder schönes Wetter, und da wünschen wir euch ganz viel Spaß beim Grillen, beim Nachgrillen. Ja, könnt ihr euch ja überlegen, die ganze Woche hatten wir ja Grillsachen, was ihr dann tatsächlich alles machen wollt.
2: Und der Grillinger wird wiederkommen.
1: Ja, sicher, sind wir noch nicht fertig. Ja.
2: Nee.
1: Viel Spaß dabei, guten Appetit, ein wunderschönes Wochenende.
2: Bis Tschüss.
1: Montag. Tschüss.
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1: Die NATO steht vor ihrem Gipfel in Ankara unter wachsendem Druck, weil die USA ihre Rolle in Europas Sicherheitsordnung grundsätzlich neu bewerten. Bei dem Treffen der 32 Mitgliedstaaten am 7. und 8. Juli geht es um Verteidigungsausgaben, die weitere Unterstützung der Ukraine und die Abschreckung gegenüber Russland. US-Präsident Donald Trump hatte mehrere europäische Verbündete im Vorfeld scharf kritisiert und ihnen vorgeworfen, zu wenig für die gemeinsame Verteidigung zu zahlen. Streit gibt es besonders um das Ziel, die Ausgaben bis 2035 auf 5% der Wirtschaftsleistung zu erhöhen. Sicherheitsexperten erwarten, dass Europa mehr militärische Verantwortung übernehmen muss, auch weil die USA ihren Blick stärker auf den Indopazifik richten. Zugleich warnen Fachleute, dass die NATO neben Russland auch Krisen im Nahen Osten, in Nordafrika und in der Sahelzone im Blick behalten müsse. In deutschen Gefängnissen gibt es nach Einschätzung der Nationalen Stelle zur Verhütung von Folter teils menschenunwürdige Zustände. Grund ist vor allem die Überbelegung in mehreren Bundesländern, darunter Baden-Württemberg, Rheinland-Pfalz, Niedersachsen und das Saarland. Die Stelle kritisiert, dass Mehrfachbelegungen mit mehr als 2 Gefangenen Krisen und Konflikte fördern können. Besonders auf den Toiletten werde dabei die Privatsphäre verletzt. In einer Haftanstalt sei der Druck so groß geworden, dass Gefangene auf dem Boden schlafen mussten. Zusätzlich beklagt die Stelle einen Mangel an Fachärzten und Therapeuten für psychisch kranke Häftlinge, die deshalb teils Wochen oder Monate lang in Isolationszellen untergebracht würden. Der Sportwagenhersteller Porsche bereitet offenbar einen weiteren deutlichen Stellenabbau vor. Nach Informationen aus Unternehmenskreisen könnten bis zu 4000 zusätzliche Arbeitsplätze wegfallen, vor allem im Management und in der Verwaltung. Am Entwicklungsstandort Weissach sollen demnach rund 30% der Kapazitäten überprüft werden. Porsche bestätigte die konkrete Zahl nicht, verwies aber auf ein Zukunftspaket, das das Unternehmen schlanker machen soll. Dieses Paket soll bis Ende Juli vorgestellt werden. Bereits zuvor war angekündigt worden, dass in der Region Stuttgart bis 2029 rund 1.900 Stellen sozialverträglich wegfallen sollen. Der öffentliche Nahverkehr in Deutschland steht vor einem neuen Personalproblem, weil in den kommenden Jahren sehr viele Fahrer in den Ruhestand gehen. Nach Angaben des Verbands Deutscher Verkehrsunternehmen können Bus- und Bahnunternehmen ihren Bedarf derzeit zwar besser decken, weil viele Quereinsteiger aus anderen Branchen kommen. Diese Entlastung dürfte aber nur vorübergehend sein. Laut einer Studie sind rund 40% der Bus- und Straßenbahnfahrer mindestens 55 Jahre alt. Bis 2041 scheiden mehr als 60.000 Fahrer aus dem Arbeitsmarkt aus. Die Branche fordert deshalb flexiblere Arbeitszeitmodelle und setzt langfristig auch auf autonom fahrende Busse, braucht dafür aber größere Flotten und eine gesicherte Finanzierung. Nach Angriffen auf Reporter von Apollo News am Rande des AfD-Parteitags in Erfurt gibt es neue Kritik am Zentrum für politische Schönheit. Die linksaktivistische Gruppe verhöhnte den verletzten Journalisten Jonas Asten auf X mit einer Anspielung auf den Nationalsozialismus. Zuvor hatte die Gruppe bereits in Frage gestellt, ob Medien wie Apollo News und die Junge Freiheit unter die Pressefreiheit fallen. Eine weitere Behauptung, beide Medien würden vom Verfassungsschutz beobachtet, wurde später gelöscht. Vertreter eines Protestbündnisses hatten die betroffenen Journalisten zudem als Faschisten mit Presseausweis bezeichnet und eine Distanzierung von den Gewalttaten abgelehnt. Der Vorgang löst eine Debatte darüber aus, ob politische Gegner durch solche Zuschreibungen zu legitimen Angriffszielen erklärt werden.
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2: Am Vormittag bleibt es in unserer Region sommerlich und freundlich, auch wenn zeitweise Wolken durchziehen. Die Temperaturen steigen rasch an und erreichen später meist 25 bis 27 Grad. Die Sonne zeigt sich immer wieder, ganz ungestört wird der Himmel aber nicht. Regen spielt nur eine kleine Rolle, höchstens einzelne kurze Schauer sind später möglich. Der Wind weht schwach bis mäßig aus westlicher Richtung. Am Dienstag wird es heißer, mit viel Sonne und Spitzenwerten um 30 bis 31 Grad. Am Mittwoch geht es angenehmer weiter, bei rund 25 bis 26 Grad und trockenem Wetter. Der Donnerstag bringt wieder mehr Wärme, viel freundliches Wetter und Werte um 29 Grad.
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1: Die NATO steht vor ihrem Gipfel in Ankara unter wachsendem Druck, weil die USA ihre Rolle in Europas Sicherheitsordnung grundsätzlich neu bewerten. Bei dem Treffen der 32 Mitgliedstaaten am 7. und 8. Juli geht es um Verteidigungsausgaben, die weitere Unterstützung der Ukraine und die Abschreckung gegenüber Russland. US-Präsident Donald Trump hatte mehrere europäische Verbündete im Vorfeld scharf kritisiert und ihnen vorgeworfen, zu wenig für die gemeinsame Verteidigung zu zahlen. Streit gibt es besonders um das Ziel, die Ausgaben bis 2035 auf 5% der Wirtschaftsleistung zu erhöhen. Sicherheitsexperten erwarten, dass Europa mehr militärische Verantwortung übernehmen muss, auch weil die USA ihren Blick stärker auf den Indopazifik richten. Zugleich warnen Fachleute, dass die NATO neben Russland auch Krisen im Nahen Osten, in Nordafrika und in der Sahelzone im Blick behalten müsse. In deutschen Gefängnissen gibt es nach Einschätzung der Nationalen Stelle zur Verhütung von Folter teils menschenunwürdige Zustände. Grund ist vor allem die Überbelegung in mehreren Bundesländern, darunter Baden-Württemberg, Rheinland-Pfalz, Niedersachsen und das Saarland. Die Stelle kritisiert, dass Mehrfachbelegungen mit mehr als 2 Gefangenen Krisen und Konflikte fördern können. Besonders auf den Toiletten werde dabei die Privatsphäre verletzt. In einer Haftanstalt sei der Druck so groß geworden, dass Gefangene auf dem Boden schlafen mussten. Zusätzlich beklagt die Stelle einen Mangel an Fachärzten und Therapeuten für psychisch kranke Häftlinge, die deshalb teils Wochen oder Monate lang in Isolationszellen untergebracht würden. Der Sportwagenhersteller Porsche bereitet offenbar einen weiteren deutlichen Stellenabbau vor. Nach Informationen aus Unternehmenskreisen könnten bis zu 4.000 zusätzliche Arbeitsplätze wegfallen, vor allem im Management und in der Verwaltung. Am Entwicklungsstandort Weissach sollen demnach rund 30% der Kapazitäten überprüft werden. Porsche bestätigte die konkrete Zahl nicht, verwies aber auf ein Zukunftspaket, das das Unternehmen schlanker machen soll. Dieses Paket soll bis Ende Juli vorgestellt werden. Bereits zuvor war angekündigt worden, dass in der Region Stuttgart bis 2029 rund 1.900 Stellen sozialverträglich wegfallen sollen. Der öffentliche Nahverkehr in Deutschland steht vor einem neuen Personalproblem, weil in den kommenden Jahren sehr viele Fahrer in den Ruhestand gehen. Nach Angaben des Verbands Deutscher Verkehrsunternehmen können Bus- und Bahnunternehmen ihren Bedarf derzeit zwar besser decken, weil viele Quereinsteiger aus anderen Branchen kommen, diese Entlastung dürfte aber nur vorübergehend sein. Laut einer Studie sind rund 40% der Bus- und Straßenbahnfahrer mindestens 55 Jahre alt. Bis 2041 scheiden mehr als 60.000 Fahrer aus dem Arbeitsmarkt aus. Die Branche fordert deshalb flexiblere Arbeitszeitmodelle und setzt langfristig auch auf autonom fahrende Busse, braucht dafür aber größere Flotten und eine gesicherte Finanzierung. Nach Angriffen auf Reporter von Apollo News am Rande des AfD-Parteitags in Erfurt gibt es neue Kritik am Zentrum für politische Schönheit. Die linksaktivistische Gruppe verhöhnte den verletzten Journalisten Jonas Asten auf X mit einer Anspielung auf den Nationalsozialismus. Zuvor hatte die Gruppe bereits in Frage gestellt, ob Medien wie Apollo News und die Junge Freiheit unter die Pressefreiheit fallen. Eine weitere Behauptung, beide Medien würden vom Verfassungsschutz beobachtet, wurde später gelöscht. Vertreter eines Protestbündnisses hatten die betroffenen Journalisten zudem als Faschisten mit Presseausweis bezeichnet und eine Distanzierung von den Gewalttaten abgelehnt. Der Vorgang löst eine Debatte darüber aus, ob politische Gegner durch solche Zuschreibungen zu legitimen Angriffszielen erklärt werden.
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2: Zur Mittagszeit zeigt sich das Wetter im Radio NWW-Land sommerlich warm mit einem Mix aus Sonne und Wolken. Am Nachmittag erreichen die Temperaturen meist 25 bis 27 Grad. Die meiste Zeit bleibt es trocken, einzelne kurze Schauer sind aber nicht ganz ausgeschlossen. Längere Regenphasen sind nach den aktuellen Daten nicht zu erwarten. Der Wind kommt aus westlicher Richtung und weht schwach bis mäßig. Am Dienstag wird es deutlich heißer und sonniger. Die Werte steigen auf etwa 30 bis 31 Grad. Am Mittwoch wird es wieder etwas angenehmer mit 25 bis 26 Grad und weiterhin trockenem Wetter. Am Donnerstag wird es erneut wärmer, bei etwa 29 Grad und viel freundlichem Wetter.
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1: Unterliedsheim im Landkreis Dillingen hat am Wochenende sein 1000-jähriges Bestehen gefeiert. 3 Tage lang kamen tausende Besucher in den Ort. Im ganzen Dorf gab es Ritterturniere, Musik, Ausstellungen, Kirchenführungen und weitere Aktionen. Ein besonderer Höhepunkt war das Historienspiel zum Auftakt. Das Stück griff die Ereignisse aus dem Jahr 1026 rund um die Gründungsurkunde von Unterliedsheim auf. Beide Aufführungen waren ausverkauft. Rund 60 Menschen aus dem Ort standen selbst auf der Bühne. Ein Arzt aus dem südlichen Landkreis Augsburg ist wegen vorsätzlichen Abrechnungsbetrugs zu einer Geldstrafe verurteilt worden. Er muss mehr als 16.000 Euro zahlen. Der Mediziner hatte Behandlungen seiner eigenen Eltern in der Gemeinschaftspraxis falsch abrechnen lassen. Bei einer Behandlung durch einen Angehörigen hätte die private Krankenversicherung nur 60% des Rechnungsbetrags erstattet. Deshalb wurde wahrheitswidrig ein anderer Arzt der Praxis als Behandler angegeben. Die Abrechnung fiel auf und landete vor Gericht. In Haunstetten nehmen Fachleute heute eine Baustelle am alten Postweg erneut unter die Lupe. Dort war am Freitagmittag bei Bauarbeiten ein verdächtiger Fund gemacht worden. Worum es sich genau handelt, ist weiterhin unklar. Für Anwohner besteht nach Einschätzung der Einsatzkräfte derzeit keine Gefahr. Eine Bombe ist nicht bestätigt. Ausgeschlossen wird sie bislang aber ebenfalls nicht. Bis zur Klärung bleiben die Arbeiten vorerst gestoppt. Der Streit um die geplante Schlacke-Deponie in Holzheim im Landkreis Donau-Ries geht weiter. Seit fast 30 Jahren wehren sich Bürger und Gemeinde gegen die Pläne der Lechstahlwerke. Auf der Flur am Roten Brunnen soll sogenannte Elektroofenschlacke abgelagert werden. Neue Kritik gibt es an einer Entscheidung des Landratsamts Donau-Ries. Die Lechstahlwerke dürfen seit Anfang Juli ein angrenzendes Grundstück nutzen, um den späteren Lagerbereich zu stabilisieren. Gegen diese Entscheidung wurde Klage eingereicht. Die Stadt Augsburg startet im Herbst ein Pilotprojekt für mehr Inklusion an Schulen. An ausgewählten Standorten sollen feste Teams aus Schulassistenzen und Koordinationskräften direkt im Schulalltag helfen. Unterstützt werden Kinder und Jugendliche mit seelischen, geistigen oder körperlichen Beeinträchtigungen. Das Angebot soll den Unterricht entlasten, die Klassengemeinschaft stärken und Ausgrenzung vermeiden. Auch Schulen profitieren nach Einschätzung der Stadt von klaren Zuständigkeiten und abgestimmten Hilfen. Für Eltern entstehen keine Kosten. Das Projekt läuft zunächst 3 Jahre.
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1: Die NATO steht vor ihrem Gipfel in Ankara unter wachsendem Druck, weil die USA ihre Rolle in Europas Sicherheitsordnung grundsätzlich neu bewerten. Bei dem Treffen der 32 Mitgliedstaaten am 7. und 8. Juli geht es um Verteidigungsausgaben, die weitere Unterstützung der Ukraine und die Abschreckung gegenüber Russland. US-Präsident Donald Trump hatte mehrere europäische Verbündete im Vorfeld scharf kritisiert und ihnen vorgeworfen, zu wenig für die gemeinsame Verteidigung zu zahlen. Streit gibt es besonders um das Ziel, die Ausgaben bis 2035 auf 5% der Wirtschaftsleistung zu erhöhen. Sicherheitsexperten erwarten, dass Europa mehr militärische Verantwortung übernehmen muss, auch weil die USA ihren Blick stärker auf den Indopazifik richten. Zugleich warnen Fachleute, dass die NATO neben Russland auch Krisen im Nahen Osten, in Nordafrika und in der Sahelzone im Blick behalten müsse. In deutschen Gefängnissen gibt es nach Einschätzung der Nationalen Stelle zur Verhütung von Folter teils menschenunwürdige Zustände. Grund ist vor allem die Überbelegung in mehreren Bundesländern, darunter Baden-Württemberg, Rheinland-Pfalz, Niedersachsen und das Saarland. Die Stelle kritisiert, dass Mehrfachbelegungen mit mehr als 2 Gefangenen Krisen und Konflikte fördern können. Besonders auf den Toiletten werde dabei die Privatsphäre verletzt. In einer Haftanstalt sei der Druck so groß geworden, dass Gefangene auf dem Boden schlafen mussten. Zusätzlich beklagt die Stelle einen Mangel an Fachärzten und Therapeuten für psychisch kranke Häftlinge, die deshalb teils Wochen oder Monate lang in Isolationszellen untergebracht würden. Der Sportwagenhersteller Porsche bereitet offenbar einen weiteren deutlichen Stellenabbau vor. Nach Informationen aus Unternehmenskreisen könnten bis zu 4000 zusätzliche Arbeitsplätze wegfallen, vor allem im Management und in der Verwaltung. Am Entwicklungsstandort Weissach sollen demnach rund 30% der Kapazitäten überprüft werden. Porsche bestätigte die konkrete Zahl nicht, verwies aber auf ein Zukunftspaket, das das Unternehmen schlanker machen soll. Dieses Paket soll bis Ende Juli vorgestellt werden. Bereits zuvor war angekündigt worden, dass in der Region Stuttgart bis 2029 rund 1.900 Stellen sozialverträglich wegfallen sollen. Der öffentliche Nahverkehr in Deutschland steht vor einem neuen Personalproblem, weil in den kommenden Jahren sehr viele Fahrer in den Ruhestand gehen. Nach Angaben des Verbands Deutscher Verkehrsunternehmen können Bus- und Bahnunternehmen ihren Bedarf derzeit zwar besser decken, weil viele Quereinsteiger aus anderen Branchen kommen. Diese Entlastung dürfte aber nur vorübergehend sein. Laut einer Studie sind rund 40% der Bus- und Straßenbahnfahrer mindestens 55 Jahre alt. Bis 2041 scheiden mehr als 60.000 Fahrer aus dem Arbeitsmarkt aus. Die Branche fordert deshalb flexiblere Arbeitszeitmodelle und setzt langfristig auch auf autonom fahrende Busse, braucht dafür aber größere Flotten und eine gesicherte Finanzierung. Nach Angriffen auf Reporter von Apollo News am Rande des AfD-Parteitags in Erfurt gibt es neue Kritik am Zentrum für politische Schönheit. Die linksaktivistische Gruppe verhöhnte den verletzten Journalisten Jonas Asten auf X mit einer Anspielung auf den Nationalsozialismus. Zuvor hatte die Gruppe bereits in Frage gestellt, ob Medien wie Apollo News und die Junge Freiheit unter die Pressefreiheit fallen. Eine weitere Behauptung, beide Medien würden vom Verfassungsschutz beobachtet, wurde später gelöscht. Vertreter eines Protestbündnisses hatten die betroffenen Journalisten zudem als Faschisten mit Presseausweis bezeichnet und eine Distanzierung von den Gewalttaten abgelehnt. Der Vorgang löst eine Debatte darüber aus, ob politische Gegner durch solche Zuschreibungen zu legitimen Angriffszielen erklärt werden.
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2: Zur Mittagszeit zeigt sich das Wetter im Radio NWW-Land sommerlich warm mit einem Mix aus Sonne und Wolken. Am Nachmittag erreichen die Temperaturen meist 25 bis 27 Grad. Die meiste Zeit bleibt es trocken, einzelne kurze Schauer sind aber nicht ganz ausgeschlossen. Längere Regenphasen sind nach den aktuellen Daten nicht zu erwarten. Der Wind kommt aus westlicher Richtung und weht schwach bis mäßig. Am Dienstag wird es deutlich heißer und sonniger. Die Werte steigen auf etwa 30 bis 31 Grad. Am Mittwoch wird es wieder etwas angenehmer mit 25 bis 26 Grad und weiterhin trockenem Wetter. Am Donnerstag wird es erneut wärmer, bei etwa 29 Grad und viel freundlichem Wetter.
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1: Die NATO steht vor ihrem Gipfel in Ankara unter wachsendem Druck, weil die USA ihre Rolle in Europas Sicherheitsordnung grundsätzlich neu bewerten. Bei dem Treffen der 32 Mitgliedstaaten am 7. und 8. Juli geht es um Verteidigungsausgaben, die weitere Unterstützung der Ukraine und die Abschreckung gegenüber Russland. US-Präsident Donald Trump hatte mehrere europäische Verbündete im Vorfeld scharf kritisiert und ihnen vorgeworfen, zu wenig für die gemeinsame Verteidigung zu zahlen. Streit gibt es besonders um das Ziel, die Ausgaben bis 2035 auf 5% der Wirtschaftsleistung zu erhöhen. Sicherheitsexperten erwarten, dass Europa mehr militärische Verantwortung übernehmen muss, auch weil die USA ihren Blick stärker auf den Indopazifik richten. Zugleich warnen Fachleute, dass die NATO neben Russland auch Krisen im Nahen Osten, in Nordafrika und in der Sahelzone im Blick behalten müsse. In deutschen Gefängnissen gibt es nach Einschätzung der Nationalen Stelle zur Verhütung von Folter teils menschenunwürdige Zustände. Grund ist vor allem die Überbelegung in mehreren Bundesländern, darunter Baden-Württemberg, Rheinland-Pfalz, Niedersachsen und das Saarland. Die Stelle kritisiert, dass Mehrfachbelegungen mit mehr als 2 Gefangenen Krisen und Konflikte fördern können. Besonders auf den Toiletten werde dabei die Privatsphäre verletzt. In einer Haftanstalt sei der Druck so groß geworden, dass Gefangene auf dem Boden schlafen mussten. Zusätzlich beklagt die Stelle einen Mangel an Fachärzten und Therapeuten für psychisch kranke Häftlinge, die deshalb teils Wochen oder Monate lang in Isolationszellen untergebracht würden. Der Sportwagenhersteller Porsche bereitet offenbar einen weiteren deutlichen Stellenabbau vor. Nach Informationen aus Unternehmenskreisen könnten bis zu 4000 zusätzliche Arbeitsplätze wegfallen, vor allem im Management und in der Verwaltung. Am Entwicklungsstandort Weissach sollen demnach rund 30% der Kapazitäten überprüft werden. Porsche bestätigte die konkrete Zahl nicht, verwies aber auf ein Zukunftspaket, das das Unternehmen schlanker machen soll. Dieses Paket soll bis Ende Juli vorgestellt werden. Bereits zuvor war angekündigt worden, dass in der Region Stuttgart bis 2029 rund 1.900 Stellen sozialverträglich wegfallen sollen. Der öffentliche Nahverkehr in Deutschland steht vor einem neuen Personalproblem, weil in den kommenden Jahren sehr viele Fahrer in den Ruhestand gehen. Nach Angaben des Verbands Deutscher Verkehrsunternehmen können Bus- und Bahnunternehmen ihren Bedarf derzeit zwar besser decken, weil viele Quereinsteiger aus anderen Branchen kommen. Diese Entlastung dürfte aber nur vorübergehend sein. Laut einer Studie sind rund 40% der Bus- und Straßenbahnfahrer mindestens 55 Jahre alt. Bis 2041 scheiden mehr als 60.000 Fahrer aus dem Arbeitsmarkt aus. Die Branche fordert deshalb flexiblere Arbeitszeitmodelle und setzt langfristig auch auf autonom fahrende Busse, braucht dafür aber größere Flotten und eine gesicherte Finanzierung. Nach Angriffen auf Reporter von Apollo News am Rande des AfD-Parteitags in Erfurt gibt es neue Kritik am Zentrum für politische Schönheit. Die linksaktivistische Gruppe verhöhnte den verletzten Journalisten Jonas Asten auf X mit einer Anspielung auf den Nationalsozialismus. Zuvor hatte die Gruppe bereits in Frage gestellt, ob Medien wie Apollo News und die Junge Freiheit unter die Pressefreiheit fallen. Eine weitere Behauptung, beide Medien würden vom Verfassungsschutz beobachtet, wurde später gelöscht. Vertreter eines Protestbündnisses hatten die betroffenen Journalisten zudem als Faschisten mit Presseausweis bezeichnet und eine Distanzierung von den Gewalttaten abgelehnt. Der Vorgang löst eine Debatte darüber aus, ob politische Gegner durch solche Zuschreibungen zu legitimen Angriffszielen erklärt werden.
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2: Am Nachmittag erwartet uns im Sendegebiet sommerlich warmes Wetter mit Sonne, Wolken und Temperaturen zwischen 25 und 27 Grad. Es bleibt überwiegend trocken. Ein kurzer Schauer kann sich zwar vereinzelt bilden, flächendeckender Regen ist aber nicht in Sicht. Der Wind weht schwach bis mäßig aus westlicher Richtung und bringt etwas Bewegung in die warme Luft. Am Abend gehen die Temperaturen langsam zurück, es bleibt aber mild. Der Dienstag wird heiß, sonnig und trocken, mit Höchstwerten um 30 bis 31 Grad. Am Mittwoch wird es spürbar angenehmer, bei rund 25 bis 26 Grad. Am Donnerstag wird es wieder wärmer. Dabei bleibt es nach aktuellem Stand trocken.
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1: Die NATO steht vor ihrem Gipfel in Ankara unter wachsendem Druck, weil die USA ihre Rolle in Europas Sicherheitsordnung grundsätzlich neu bewerten. Bei dem Treffen der 32 Mitgliedstaaten am 7. und 8. Juli geht es um Verteidigungsausgaben, die weitere Unterstützung der Ukraine und die Abschreckung gegenüber Russland. US-Präsident Donald Trump hatte mehrere europäische Verbündete im Vorfeld scharf kritisiert und ihnen vorgeworfen, zu wenig für die gemeinsame Verteidigung zu zahlen. Streit gibt es besonders um das Ziel, die Ausgaben bis 2035 auf 5% der Wirtschaftsleistung zu erhöhen. Sicherheitsexperten erwarten, dass Europa mehr militärische Verantwortung übernehmen muss, auch weil die USA ihren Blick stärker auf den Indopazifik richten. Zugleich warnen Fachleute, dass die NATO neben Russland auch Krisen im Nahen Osten, in Nordafrika und in der Sahelzone im Blick behalten müsse. In deutschen Gefängnissen gibt es nach Einschätzung der Nationalen Stelle zur Verhütung von Folter teils menschenunwürdige Zustände. Grund ist vor allem die Überbelegung in mehreren Bundesländern, darunter Baden-Württemberg, Rheinland-Pfalz, Niedersachsen und das Saarland. Die Stelle kritisiert, dass Mehrfachbelegungen mit mehr als 2 Gefangenen Krisen und Konflikte fördern können. Besonders auf den Toiletten werde dabei die Privatsphäre verletzt. In einer Haftanstalt sei der Druck so groß geworden, dass Gefangene auf dem Boden schlafen mussten. Zusätzlich beklagt die Stelle einen Mangel an Fachärzten und Therapeuten für psychisch kranke Häftlinge, die deshalb teils Wochen oder Monate lang in Isolationszellen untergebracht würden. Der Sportwagenhersteller Porsche bereitet offenbar einen weiteren deutlichen Stellenabbau vor. Nach Informationen aus Unternehmenskreisen könnten bis zu 4.000 zusätzliche Arbeitsplätze wegfallen, vor allem im Management und in der Verwaltung. Am Entwicklungsstandort Weissach sollen demnach rund 30% der Kapazitäten überprüft werden. Porsche bestätigte die konkrete Zahl nicht, verwies aber auf ein Zukunftspaket, das das Unternehmen schlanker machen soll. Dieses Paket soll bis Ende Juli vorgestellt werden. Bereits zuvor war angekündigt worden, dass in der Region Stuttgart bis 2029 rund 1.900 Stellen sozialverträglich wegfallen sollen. Der öffentliche Nahverkehr in Deutschland steht vor einem neuen Personalproblem, weil in den kommenden Jahren sehr viele Fahrer in den Ruhestand gehen. Nach Angaben des Verbands Deutscher Verkehrsunternehmen können Bus- und Bahnunternehmen ihren Bedarf derzeit zwar besser decken, weil viele Quereinsteiger aus anderen Branchen kommen. Diese Entlastung dürfte aber nur vorübergehend sein. Laut einer Studie sind rund 40% der Bus- und Straßenbahnfahrer mindestens 55 Jahre alt. Bis 2041 scheiden mehr als 60.000 Fahrer aus dem Arbeitsmarkt aus. Die Branche fordert deshalb flexiblere Arbeitszeitmodelle und setzt langfristig auch auf autonom fahrende Busse, braucht dafür aber größere Flotten und eine gesicherte Finanzierung. Nach Angriffen auf Reporter von Apollo News am Rande des AfD-Parteitags in Erfurt gibt es neue Kritik am Zentrum für politische Schönheit. Die linksaktivistische Gruppe verhöhnte den verletzten Journalisten Jonas Asten auf X mit einer Anspielung auf den Nationalsozialismus. Zuvor hatte die Gruppe bereits in Frage gestellt, ob Medien wie Apollo News und die Junge Freiheit unter die Pressefreiheit fallen. Eine weitere Behauptung, beide Medien würden vom Verfassungsschutz beobachtet, wurde später gelöscht. Vertreter eines Protestbündnisses hatten die betroffenen Journalisten zudem als Faschisten mit Presseausweis bezeichnet und eine Distanzierung von den Gewalttaten abgelehnt. Der Vorgang löst eine Debatte darüber aus, ob politische Gegner durch solche Zuschreibungen zu legitimen Angriffszielen erklärt werden.
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2: Am Nachmittag erwartet uns im Sendegebiet sommerlich warmes Wetter mit Sonne, Wolken und Temperaturen zwischen 25 und 27 Grad. Es bleibt überwiegend trocken. Ein kurzer Schauer kann sich zwar vereinzelt bilden, flächendeckender Regen ist aber nicht in Sicht. Der Wind weht schwach bis mäßig aus westlicher Richtung und bringt etwas Bewegung in die warme Luft. Am Abend gehen die Temperaturen langsam zurück, es bleibt aber mild. Der Dienstag wird heiß, sonnig und trocken, mit Höchstwerten um 30 bis 31 Grad. Am Mittwoch wird es spürbar angenehmer, bei rund 25 bis 26 Grad. Am Donnerstag wird es wieder wärmer. Dabei bleibt es nach aktuellem Stand trocken.
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1: Ein Arzt aus dem südlichen Landkreis Augsburg ist wegen vorsätzlichen Abrechnungsbetrugs zu einer Geldstrafe verurteilt worden. Er muss mehr als 16.000 Euro zahlen. Der Mediziner hatte Behandlungen seiner eigenen Eltern in der Gemeinschaftspraxis falsch abrechnen lassen. Bei einer Behandlung durch einen Angehörigen hätte die private Krankenversicherung nur 60% des Rechnungsbetrags erstattet. Deshalb wurde wahrheitswidrig ein anderer Arzt der Praxis als Behandler angegeben. Die Abrechnung fiel auf und landete vor Gericht. Die Stadt Augsburg startet im Herbst ein Pilotprojekt für mehr Inklusion an Schulen. An ausgewählten Standorten sollen feste Teams aus Schulassistenzen und Koordinationskräften direkt im Schulalltag helfen. Unterstützt werden Kinder und Jugendliche mit seelischen, geistigen oder körperlichen Beeinträchtigungen. Das Angebot soll den Unterricht entlasten, die Klassengemeinschaft stärken und Ausgrenzung vermeiden. Auch Schulen profitieren nach Einschätzung der Stadt von klaren Zuständigkeiten und abgestimmten Hilfen. Für Eltern entstehen keine Kosten. Das Projekt läuft zunächst 3 Jahre. Der Streit um die geplante Schlacke-Deponie in Holzheim im Landkreis Donau-Ries geht weiter. Seit fast 30 Jahren wehren sich Bürger und Gemeinde gegen die Pläne der Lechstahlwerke. Auf der Flur am Roten Brunnen soll sogenannte Elektroofenschlacke abgelagert werden. Neue Kritik gibt es an einer Entscheidung des Landratsamts Donau-Ries. Die Lechstahlwerke dürfen seit Anfang Juli ein angrenzendes Grundstück nutzen, um den späteren Lagerbereich zu stabilisieren. Gegen diese Entscheidung wurde Klage eingereicht. Die Augsburger Berufsfeuerwehr ist erneut zu einer Tierrettung ausgerückt. Am Samstag saß in der Georgenstraße eine Hauskatze auf dem Dach eines 5-stöckigen Wohnhauses fest. Coco war bis zu einem Schneefanggitter gelangt und kam dort weder vor noch zurück. Die Einsatzkräfte holten das Tier mit der Drehleiter sicher herunter. Für die Feuerwehr war es bereits der 4. tierische Notruf innerhalb weniger Tage. Zuvor ging es unter anderem um einen Chinchilla, eine größere Schlange und eine entlaufene Spornschildkröte. In Haunstetten nehmen Fachleute heute eine Baustelle am alten Postweg erneut unter die Lupe. Dort war am Freitagmittag bei Bauarbeiten ein verdächtiger Fund gemacht worden. Worum es sich genau handelt, ist weiterhin unklar. Für Anwohner besteht nach Einschätzung der Einsatzkräfte derzeit keine Gefahr. Eine Bombe ist nicht bestätigt. Ausgeschlossen wird sie bislang aber ebenfalls nicht. Bis zur Klärung bleiben die Arbeiten vorerst gestoppt.
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1: Die NATO steht vor ihrem Gipfel in Ankara unter wachsendem Druck, weil die USA ihre Rolle in Europas Sicherheitsordnung grundsätzlich neu bewerten. Bei dem Treffen der 32 Mitgliedstaaten am 7. und 8. Juli geht es um Verteidigungsausgaben, die weitere Unterstützung der Ukraine und die Abschreckung gegenüber Russland. US-Präsident Donald Trump hatte mehrere europäische Verbündete im Vorfeld scharf kritisiert und ihnen vorgeworfen, zu wenig für die gemeinsame Verteidigung zu zahlen. Streit gibt es besonders um das Ziel, die Ausgaben bis 2035 auf 5% der Wirtschaftsleistung zu erhöhen. Sicherheitsexperten erwarten, dass Europa mehr militärische Verantwortung übernehmen muss, auch weil die USA ihren Blick stärker auf den Indopazifik richten. Zugleich warnen Fachleute, dass die NATO neben Russland auch Krisen im Nahen Osten, in Nordafrika und in der Sahelzone im Blick behalten müsse. In deutschen Gefängnissen gibt es nach Einschätzung der Nationalen Stelle zur Verhütung von Folter teils menschenunwürdige Zustände. Grund ist vor allem die Überbelegung in mehreren Bundesländern, darunter Baden-Württemberg, Rheinland-Pfalz, Niedersachsen und das Saarland. Die Stelle kritisiert, dass Mehrfachbelegungen mit mehr als 2 Gefangenen Krisen und Konflikte fördern können. Besonders auf den Toiletten werde dabei die Privatsphäre verletzt. In einer Haftanstalt sei der Druck so groß geworden, dass Gefangene auf dem Boden schlafen mussten. Zusätzlich beklagt die Stelle einen Mangel an Fachärzten und Therapeuten für psychisch kranke Häftlinge, die deshalb teils Wochen oder Monate lang in Isolationszellen untergebracht würden. Der Sportwagenhersteller Porsche bereitet offenbar einen weiteren deutlichen Stellenabbau vor. Nach Informationen aus Unternehmenskreisen könnten bis zu 4000 zusätzliche Arbeitsplätze wegfallen, vor allem im Management und in der Verwaltung. Am Entwicklungsstandort Weissach sollen demnach rund 30% der Kapazitäten überprüft werden. Porsche bestätigte die konkrete Zahl nicht, verwies aber auf ein Zukunftspaket, das das Unternehmen schlanker machen soll. Dieses Paket soll bis Ende Juli vorgestellt werden. Bereits zuvor war angekündigt worden, dass in der Region Stuttgart bis 2029 rund 1.900 Stellen sozialverträglich wegfallen sollen. Der öffentliche Nahverkehr in Deutschland steht vor einem neuen Personalproblem, weil in den kommenden Jahren sehr viele Fahrer in den Ruhestand gehen. Nach Angaben des Verbands Deutscher Verkehrsunternehmen können Bus- und Bahnunternehmen ihren Bedarf derzeit zwar besser decken, weil viele Quereinsteiger aus anderen Branchen kommen, diese Entlastung dürfte aber nur vorübergehend sein. Laut einer Studie sind rund 40% der Bus- und Straßenbahnfahrer mindestens 55 Jahre alt. Bis 2041 scheiden mehr als 60.000 Fahrer aus dem Arbeitsmarkt aus. Die Branche fordert deshalb flexiblere Arbeitszeitmodelle und setzt langfristig auch auf autonom fahrende Busse, braucht dafür aber größere Flotten und eine gesicherte Finanzierung. Nach Angriffen auf Reporter von Apollo News am Rande des AfD-Parteitags in Erfurt gibt es neue Kritik am Zentrum für politische Schönheit. Die linksaktivistische Gruppe verhöhnte den verletzten Journalisten Jonas Asten auf X mit einer Anspielung auf den Nationalsozialismus. Zuvor hatte die Gruppe bereits in Frage gestellt, ob Medien wie Apollo News und die Junge Freiheit unter die Pressefreiheit fallen. Eine weitere Behauptung, beide Medien würden vom Verfassungsschutz beobachtet, wurde später gelöscht. Vertreter eines Protestbündnisses hatten die betroffenen Journalisten zudem als Faschisten mit Presseausweis bezeichnet und eine Distanzierung von den Gewalttaten abgelehnt. Der Vorgang löst eine Debatte darüber aus, ob politische Gegner durch solche Zuschreibungen zu legitimen Angriffszielen erklärt werden.
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2: Im Laufe des Nachmittags bleibt es im Radio NWW-Land sommerlich warm. Die Temperaturen liegen meist bei 25 bis 27 Grad. Sonne und Wolken wechseln sich ab und die meiste Zeit bleibt es trocken. Nur vereinzelt kann noch ein kurzer Schauer durchziehen. Der Wind kommt weiter aus westlicher Richtung und bleibt schwach bis mäßig. Am Abend wird es langsam frischer, aber nicht kalt. Der Dienstag bringt dann viel Sonne und deutlich höhere Temperaturen um 30 bis 31 Grad. Am Mittwoch pendeln sich die Werte wieder bei 25 bis 26 Grad ein. Dazu bleibt es freundlich und trocken. Am Donnerstag wird es erneut wärmer mit etwa 29 Grad und stabilem Sommerwetter.
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1: Die NATO steht vor ihrem Gipfel in Ankara unter wachsendem Druck, weil die USA ihre Rolle in Europas Sicherheitsordnung grundsätzlich neu bewerten. Bei dem Treffen der 32 Mitgliedstaaten am 7. und 8. Juli geht es um Verteidigungsausgaben, die weitere Unterstützung der Ukraine und die Abschreckung gegenüber Russland. US-Präsident Donald Trump hatte mehrere europäische Verbündete im Vorfeld scharf kritisiert und ihnen vorgeworfen, zu wenig für die gemeinsame Verteidigung zu zahlen. Streit gibt es besonders um das Ziel, die Ausgaben bis 2035 auf 5% der Wirtschaftsleistung zu erhöhen. Sicherheitsexperten erwarten, dass Europa mehr militärische Verantwortung übernehmen muss, auch weil die USA ihren Blick stärker auf den Indopazifik richten. Zugleich warnen Fachleute, dass die NATO neben Russland auch Krisen im Nahen Osten, in Nordafrika und in der Sahelzone im Blick behalten müsse. In deutschen Gefängnissen gibt es nach Einschätzung der Nationalen Stelle zur Verhütung von Folter teils menschenunwürdige Zustände. Grund ist vor allem die Überbelegung in mehreren Bundesländern, darunter Baden-Württemberg, Rheinland-Pfalz, Niedersachsen und das Saarland. Die Stelle kritisiert, dass Mehrfachbelegungen mit mehr als 2 Gefangenen Krisen und Konflikte fördern können. Besonders auf den Toiletten werde dabei die Privatsphäre verletzt. In einer Haftanstalt sei der Druck so groß geworden, dass Gefangene auf dem Boden schlafen mussten. Zusätzlich beklagt die Stelle einen Mangel an Fachärzten und Therapeuten für psychisch kranke Häftlinge, die deshalb teils Wochen oder Monate lang in Isolationszellen untergebracht würden. Der Sportwagenhersteller Porsche bereitet offenbar einen weiteren deutlichen Stellenabbau vor. Nach Informationen aus Unternehmenskreisen könnten bis zu 4000 zusätzliche Arbeitsplätze wegfallen, vor allem im Management und in der Verwaltung. Am Entwicklungsstandort Weissach sollen demnach rund 30% der Kapazitäten überprüft werden. Porsche bestätigte die konkrete Zahl nicht, verwies aber auf ein Zukunftspaket, das das Unternehmen schlanker machen soll. Dieses Paket soll bis Ende Juli vorgestellt werden. Bereits zuvor war angekündigt worden, dass in der Region Stuttgart bis 2029 rund 1.900 Stellen sozialverträglich wegfallen sollen. Der öffentliche Nahverkehr in Deutschland steht vor einem neuen Personalproblem, weil in den kommenden Jahren sehr viele Fahrer in den Ruhestand gehen. Nach Angaben des Verbands Deutscher Verkehrsunternehmen können Bus- und Bahnunternehmen ihren Bedarf derzeit zwar besser decken, weil viele Quereinsteiger aus anderen Branchen kommen, diese Entlastung dürfte aber nur vorübergehend sein. Laut einer Studie sind rund 40% der Bus- und Straßenbahnfahrer mindestens 55 Jahre alt. Bis 2041 scheiden mehr als 60.000 Fahrer aus dem Arbeitsmarkt aus. Die Branche fordert deshalb flexiblere Arbeitszeitmodelle und setzt langfristig auch auf autonom fahrende Busse, braucht dafür aber größere Flotten und eine gesicherte Finanzierung. Nach Angriffen auf Reporter von Apollo News am Rande des AfD-Parteitags in Erfurt gibt es neue Kritik am Zentrum für politische Schönheit. Die linksaktivistische Gruppe verhöhnte den verletzten Journalisten Jonas Asten auf X mit einer Anspielung auf den Nationalsozialismus. Zuvor hatte die Gruppe bereits in Frage gestellt, ob Medien wie Apollo News und die Junge Freiheit unter die Pressefreiheit fallen. Eine weitere Behauptung, beide Medien würden vom Verfassungsschutz beobachtet, wurde später gelöscht. Vertreter eines Protestbündnisses hatten die betroffenen Journalisten zudem als Faschisten mit Presseausweis bezeichnet und eine Distanzierung von den Gewalttaten abgelehnt. Der Vorgang löst eine Debatte darüber aus, ob politische Gegner durch solche Zuschreibungen zu legitimen Angriffszielen erklärt werden.
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2: Im Laufe des Nachmittags bleibt es im Radio NWW-Land sommerlich warm. Die Temperaturen liegen meist bei 25 bis 27 Grad. Sonne und Wolken wechseln sich ab und die meiste Zeit bleibt es trocken. Nur vereinzelt kann noch ein kurzer Schauer durchziehen. Der Wind kommt weiter aus westlicher Richtung und bleibt schwach bis mäßig. Am Abend wird es langsam frischer, aber nicht kalt. Der Dienstag bringt dann viel Sonne und deutlich höhere Temperaturen um 30 bis 31 Grad. Am Mittwoch pendeln sich die Werte wieder bei 25 bis 26 Grad ein. Dazu bleibt es freundlich und trocken. Am Donnerstag wird es erneut wärmer mit etwa 29 Grad und stabilem Sommerwetter.
0: 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Wir begleiten euch bis zum Feierabend. 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
1: Die NATO steht vor ihrem Gipfel in Ankara unter wachsendem Druck, weil die USA ihre Rolle in Europas Sicherheitsordnung grundsätzlich neu bewerten. Bei dem Treffen der 32 Mitgliedstaaten am 7. und 8. Juli geht es um Verteidigungsausgaben, die weitere Unterstützung der Ukraine und die Abschreckung gegenüber Russland. US-Präsident Donald Trump hatte mehrere europäische Verbündete im Vorfeld scharf kritisiert und ihnen vorgeworfen, zu wenig für die gemeinsame Verteidigung zu zahlen. Streit gibt es besonders um das Ziel, die Ausgaben bis 2035 auf 5% der Wirtschaftsleistung zu erhöhen. Sicherheitsexperten erwarten, dass Europa mehr militärische Verantwortung übernehmen muss, auch weil die USA ihren Blick stärker auf den Indopazifik richten. Zugleich warnen Fachleute, dass die NATO neben Russland auch Krisen im Nahen Osten, in Nordafrika und in der Sahelzone im Blick behalten müsse. In deutschen Gefängnissen gibt es nach Einschätzung der Nationalen Stelle zur Verhütung von Folter teils menschenunwürdige Zustände. Grund ist vor allem die Überbelegung in mehreren Bundesländern, darunter Baden-Württemberg, Rheinland-Pfalz, Niedersachsen und das Saarland. Die Stelle kritisiert, dass Mehrfachbelegungen mit mehr als 2 Gefangenen Krisen und Konflikte fördern können. Besonders auf den Toiletten werde dabei die Privatsphäre verletzt. In einer Haftanstalt sei der Druck so groß geworden, dass Gefangene auf dem Boden schlafen mussten. Zusätzlich beklagt die Stelle einen Mangel an Fachärzten und Therapeuten für psychisch kranke Häftlinge, die deshalb teils Wochen oder Monate lang in Isolationszellen untergebracht würden. Der Sportwagenhersteller Porsche bereitet offenbar einen weiteren deutlichen Stellenabbau vor. Nach Informationen aus Unternehmenskreisen könnten bis zu 4.000 zusätzliche Arbeitsplätze wegfallen, vor allem im Management und in der Verwaltung. Am Entwicklungsstandort Weissach sollen demnach rund 30% der Kapazitäten überprüft werden. Porsche bestätigte die konkrete Zahl nicht, verwies aber auf ein Zukunftspaket, das das Unternehmen schlanker machen soll. Dieses Paket soll bis Ende Juli vorgestellt werden. Bereits zuvor war angekündigt worden, dass in der Region Stuttgart bis 2029 rund 1.900 Stellen sozialverträglich wegfallen sollen. Der öffentliche Nahverkehr in Deutschland steht vor einem neuen Personalproblem, weil in den kommenden Jahren sehr viele Fahrer in den Ruhestand gehen. Nach Angaben des Verbands Deutscher Verkehrsunternehmen können Bus- und Bahnunternehmen ihren Bedarf derzeit zwar besser decken, weil viele Quereinsteiger aus anderen Branchen kommen. Diese Entlastung dürfte aber nur vorübergehend sein. Laut einer Studie sind rund 40% der Bus- und Straßenbahnfahrer mindestens 55 Jahre alt. Bis 2041 scheiden mehr als 60.000 Fahrer aus dem Arbeitsmarkt aus. Die Branche fordert deshalb flexiblere Arbeitszeitmodelle und setzt langfristig auch auf autonom fahrende Busse, braucht dafür aber größere Flotten und eine gesicherte Finanzierung. Nach Angriffen auf Reporter von Apollo News am Rande des AfD-Parteitags in Erfurt gibt es neue Kritik am Zentrum für politische Schönheit. Die linksaktivistische Gruppe verhöhnte den verletzten Journalisten Jonas Asten auf X mit einer Anspielung auf den Nationalsozialismus. Zuvor hatte die Gruppe bereits in Frage gestellt, ob Medien wie Apollo News und die Junge Freiheit unter die Pressefreiheit fallen. Eine weitere Behauptung, beide Medien würden vom Verfassungsschutz beobachtet, wurde später gelöscht. Vertreter eines Protestbündnisses hatten die betroffenen Journalisten zudem als Faschisten mit Presseausweis bezeichnet und eine Distanzierung von den Gewalttaten abgelehnt. Der Vorgang löst eine Debatte darüber aus, ob politische Gegner durch solche Zuschreibungen zu legitimen Angriffszielen erklärt werden.
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2: Heute Abend klingt der Tag im Radio NWW-Land mild aus. Die Temperaturen gehen nach und nach zurück, bleiben aber angenehm. Wolken sind weiter unterwegs, zwischendurch kann sich auch noch etwas Abendsonne zeigen. Die Schauerneigung ist gering, meist bleibt es trocken. In der Nacht liegen die Werte später um 16 bis 18 Grad. Der Wind kommt aus westlicher Richtung und lässt weiter nach. Am Dienstag wird es deutlich heißer, mit viel Sonne und Temperaturen um 30 bis 31 Grad. Der Mittwoch bringt angenehmere 25 bis 26 Grad und trockenes Wetter. Am Donnerstag wird es wieder wärmer, bei etwa 29 Grad und freundlichen Aussichten.
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Das ist Musik von Bryan Adams und der hat dann auch gleich einen musikalischen Einstieg gemacht. Es ist schön, dass du den Weg zu uns gefunden hast. Ich freue mich natürlich, dass du da bist. Ja, und der Musiktop vom Montagabend ist wieder prall gefüllt. Ich habe also wieder große Auswahl, was ich dir um die Ohren schmeißen kann, gell? Mach dich also auf etwas gefasst, würde ich mal sagen. Ich hoffe natürlich, du hast ein schönes Wochenende gehabt, konntest es richtig genießen und hast einen guten ersten Arbeitstag verbracht. Vielleicht hast du ja frei, das könnte auch sein, dass du übers Wochenende gearbeitet hast. Wo auch immer du bist herzlich willkommen. Musik und Information, das ist in den nächsten beiden Stunden angesagt. Und ein Dankeschön an die Nachrichten- und Wetterredaktionen.

So, dann würde ich sagen, dann lassen wir los mit Alice Cooper und Give It Up. Schön, dass du da bist. Danke fürs Zuschalten. Und nicht vergessen, gell? Ohren weit aufmachen.

0: Hab noch einmal eine schöne Runde für dich gedreht. Extra für dich, Def Leppard. Das ist Musik, ja, du hast richtig geraten für den heutigen Montagabend hier auf deinem Lieblingsradio.
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0: Also ich persönlich finde, die Zeit ist immer noch da. Wir können auch heute noch einmal über den Garten reden.

0: Von Montag bis Freitag zwischen 18 und 20 Uhr bin ich für dich da. Und da heißt es Servus Feierabend. Da gibt's ganz viel tolle Musik und die Information wird groß geschrieben. Ich freue mich auf dich. Bis dann. So, der Montagabend ist da, gell? Und das heißt natürlich, zur vollen Stunde gibt es Nachrichten und Wettergut informiert in diesem Montag.
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0: Es hat der Montagabend so in sich, gell? Montag, der erste Tag der Woche. Da hat man das Gefühl, es geht noch ewig bis zum Wochenende und plötzlich ist der Freitag da und man weiß gar nicht, wie die Zeit rumgegangen ist mit Terminen, mit dies und jenem, das man doch erledigen sollte. Und freu dich bitte. Dankeschön auf den Donnerstag.
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0: Ja, aber bevor es zu Donnerstag kommt, genießen wir erstmal den heutigen Montagabend und schwingen ein in deinen höchstpersönlichen Feierabend. Ganz laut auftreten, bitteschön. Dankeschön.

Ja, ja, das sind die Buchstabenkombinationen, die führen dich dann zur Gruppe. E-I-E-I-O heißen die, die solche Musik machen. Hier bei uns bei Radio NW, deinem Lieblingsradio, bis 20 Uhr unterwegs mit Servus Feierabend. Von Montag bis Freitag, jeden Tag oder jeden Abend und immer wieder neu, gell? Und es ist natürlich schön, dass du da bist.

Und du weißt es, wir schauen immer über die Landesgrenze hinaus. Rein in die CH. Das ist ja nicht so unterdacht mit den Krokus und Lady Love and Healer.

0: Metal Rendezvous hieß damals dieses Album 1980. Ich war total begeistert von ihrer Musik. Krokusse natürlich angesagt, die wir jetzt gerade gespielt haben. Und du weißt es, immer zu diesem Zeitpunkt gibt's Musik aus der CA. Jetzt aber zurück in deine Heimat, das gibt Regionales für dich.
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2: Ein Arzt aus dem südlichen Landkreis Augsburg ist wegen vorsätzlichen Abrechnungsbetrugs zu einer Geldstrafe verurteilt worden. Er muss mehr als 16.000 Euro zahlen. Der Mediziner hatte Behandlungen seiner eigenen Eltern in der Gemeinschaftspraxis falsch abrechnen lassen. Bei einer Behandlung durch einen Angehörigen hätte die private Krankenversicherung nur 60% des Rechnungsbetrags erstattet. Deshalb wurde wahrheitswidrig ein anderer Arzt der Praxis als Behandler angegeben. Die Abrechnung fiel auf und landete vor Gericht. Die Stadt Augsburg startet im Herbst ein Pilotprojekt für mehr Inklusion an Schulen. An ausgewählten Standorten sollen feste Teams aus Schulassistenzen und Koordinationskräften direkt im Schulalltag helfen. Unterstützt werden Kinder und Jugendliche mit seelischen, geistigen oder körperlichen Beeinträchtigungen. Das Angebot soll den Unterricht entlasten, die Klassengemeinschaft stärken und Ausgrenzung vermeiden. Auch Schulen profitieren nach Einschätzung der Stadt von klaren Zuständigkeiten und abgestimmten Hilfen. Für Eltern entstehen keine Kosten. Das Projekt läuft zunächst 3 Jahre. Der Streit um die geplante Schlacke-Deponie in Holzheim im Landkreis Donau-Ries geht weiter. Seit fast 30 Jahren wehren sich Bürger und Gemeinde gegen die Pläne der Lechstahlwerke. Auf der Flur am Roten Brunnen soll sogenannte Elektroofenschlacke abgelagert werden. Neue Kritik gibt es an einer Entscheidung des Landratsamts Donau-Ries. Die Lechstahlwerke dürfen seit Anfang Juli ein angrenzendes Grundstück nutzen, um den späteren Lagerbereich zu stabilisieren. Gegen diese Entscheidung wurde Klage eingereicht. Die Augsburger Berufsfeuerwehr ist erneut zu einer Tierrettung ausgerückt. Am Samstag saß in der Georgenstraße eine Hauskatze auf dem Dach eines 5-stöckigen Wohnhauses fest. Coco war bis zu einem Schneefanggitter gelangt und kam dort weder vor noch zurück. Die Einsatzkräfte holten das Tier mit der Drehleiter sicher herunter. Für die Feuerwehr war es bereits der 4. tierische Notruf innerhalb weniger Tage. Zuvor ging es unter anderem um einen Chinchilla, eine größere Schlange und eine entlaufene Spornschildkröte. In Haunstetten nehmen Fachleute heute eine Baustelle am alten Postweg erneut unter die Lupe. Dort war am Freitagmittag bei Bauarbeiten ein verdächtiger Fund gemacht worden. Worum es sich genau handelt, ist weiterhin unklar. Für Anwohner besteht nach Einschätzung der Einsatzkräfte derzeit keine Gefahr. Eine Bombe ist nicht bestätigt. Ausgeschlossen wird sie bislang aber ebenfalls nicht. Bis zur Klärung bleiben die Arbeiten vorerst gestoppt.
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0: Du weißt es, wir von deinem Lieblingsradio fühlen uns verpflichtet, dir zu sagen, was in deiner Region passiert. Purple haben ihr Wort gehalten am Samstag. Am vergangenen Samstag ist das neue Album rausgekommen. Splat heißt dieses Album und ich spiele dir immer um diese Zeit 2 Titel heute und am Freitag. Und hier sind die Purple und Splat.

0: Das sind Deep Purple, zweimal gespielt aus dem Album Splat mit dem gleichnamigen Titel und Dante Lunatic, das ist der Song, den wir eben gerade gehört haben. Ja, das einzige Versprechen, was sie nicht einhalten konnten, ist, dass sie wieder so klingen wollen, wie früher Deep Purple geklungen hat. Dieses Versprechen ist hier nicht abgegeben. Nein, definitiv nicht, ist auch nicht eingehalten, aber ein Album mit fantastischen Songs, gut produziert, schnell gemacht und vor allem wunderschöne Songs. Es gibt keinen, wo ich sagen könnte, der ist nicht gut. Für mich ein empfehlenswertes Album. Splat also von Deep Purple. Am Samstag, ja, am vergangenen Samstag war Release-Datum. Heute gespielt hier bei Radio NWW. Und jetzt, Metin, gehen wir gemeinsam in den Garten und das hat seine Gründe.
1: Der eigene Garten ist für viele eine Oase der Ruhe und Entspannung. Gleichzeitig ist er für zahlreiche Tierarten überlebenswichtig. Wer die Artenvielfalt unterstützen möchte, sollte seinen Garten so naturnah wie möglich gestalten. Munteres Vogelgezwitscher und zahlreicher Flugverkehr von Bienen, Hummeln oder Libellen sind der Dank. Tipps für die tierfreundliche Gartengestaltung hat sich Caroline Nestler eingeholt.
2: Den Tieren einen schönen Lebensraum bieten, geht schon mit kleinen Gesten.

0: Für Vögel können wir Nisthilfen und Wasserstellen schaffen, wie Gartenexperte Jens Gärtner von Stiel empfiehlt.
1: Den Insekten können wir mit einem Insektenhotel helfen und statt kahle Zäune empfehlen sich abwechslungsreiche Hecken. Und es empfiehlt sich naturnahes Gärtnern. Das hilft den Insekten, der Artenvielfalt und den Gärtner selbst.
0: Auch wir Menschen profitieren von einer gesunden Artenvielfalt. Durch die heimische Blütenpracht von Blumen, Sträuchern, Obst und Gemüse unterstützen wir nicht nur die Bienen, sondern haben auch weniger Schädlinge.
1: Da zum Beispiel Marienkäfer die Blattläuse fressen. Auch im Garten können wir Ressourcen nutzen, um Geldbeutel und Umwelt zu schonen. Versuchen Sie, Regenwasser aufzufangen und benutzen Sie es zum Gießen der Pflanzen. Auch richtiges Kompostieren ergibt einen hochwertigen Dünger und gehäckselte Gartenabfälle können gut als Mulchmaterial genutzt werden. Und manchmal hilft es, wenn wir einfach mal weniger arbeiten und der Natur mehr Raum und Zeit geben.
0: Das heißt, einfach mal den Laubhaufen liegen lassen, denn er wird zu einem Rückzugsort für Würmer, Molche und Falter.
1: Und Vögel wie Zaunkönig und Rotkehlchen erfreuen sich an den angelegten Nahrungsquellen. Beim Rasenmähen lassen sie einen Blühstreifen ungemäht. Das sieht durch die Blütenpracht gut aus und fördert die Insektenvielfalt und gibt Wildkräutern eine Chance.
0: Wer eher den gepflegten Rasen schätzt, verlegt naturnahe Rasenflächen in weniger genutzte und einsehbare Bereiche des Gartens, so der Experte. Denn jedes kleine Stück hilft bei der Förderung der Artenvielfalt.
2: Ein natürlich bewachsener Garten bietet Lebensraum für Insekten und Kleintiere und wir haben weniger zu tun. Dankeschön, Caroline Nestler, für diesen Beitrag.
3: Und die Zeit ist auch schon wieder vorgeschritten, gell? Du bist gerade beim Abendbrot, dann wünsche ich dir von Herzen guten Appetit. Fährst vielleicht im Auto, bist unterwegs nach Hause, fahr vorsichtig und komm gut ans Ziel.

Ich meine, es ist schön, wenn man sagen kann, man kann den Feierabend einschwingen lassen, nicht? Aber es gibt natürlich zahlreiche, die sind jetzt bei der Arbeit. Und dich und dich und dich, weil du bei der Arbeit bist, lade ich ein zur musikalischen Kaffeepause. Zurücklehnen, einen heißen Kaffee trinken und Kiss genießen.

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1: Die NATO steht vor ihrem Gipfel in Ankara unter wachsendem Druck, weil die USA ihre Rolle in Europas Sicherheitsordnung grundsätzlich neu bewerten. Bei dem Treffen der 32 Mitgliedstaaten am 7. und 8. Juli geht es um Verteidigungsausgaben, die weitere Unterstützung der Ukraine und die Abschreckung gegenüber Russland. US-Präsident Donald Trump hatte mehrere europäische Verbündete im Vorfeld scharf kritisiert und ihnen vorgeworfen, zu wenig für die gemeinsame Verteidigung zu zahlen. Streit gibt es besonders um das Ziel, die Ausgaben bis 2035 auf 5% der Wirtschaftsleistung zu erhöhen. Sicherheitsexperten erwarten, dass Europa mehr militärische Verantwortung übernehmen muss, auch weil die USA ihren Blick stärker auf den Indopazifik richten. Zugleich warnen Fachleute, dass die NATO neben Russland auch Krisen im Nahen Osten, in Nordafrika und in der Sahelzone im Blick behalten müsse. In deutschen Gefängnissen gibt es nach Einschätzung der Nationalen Stelle zur Verhütung von Folter teils menschenunwürdige Zustände. Grund ist vor allem die Überbelegung in mehreren Bundesländern, darunter Baden-Württemberg, Rheinland-Pfalz, Niedersachsen und das Saarland. Die Stelle kritisiert, dass Mehrfachbelegungen mit mehr als 2 Gefangenen Krisen und Konflikte fördern können. Besonders auf den Toiletten werde dabei die Privatsphäre verletzt. In einer Haftanstalt sei der Druck so groß geworden, dass Gefangene auf dem Boden schlafen mussten. Zusätzlich beklagt die Stelle einen Mangel an Fachärzten und Therapeuten für psychisch kranke Häftlinge, die deshalb teils Wochen oder Monate lang in Isolationszellen untergebracht würden. Der Sportwagenhersteller Porsche bereitet offenbar einen weiteren deutlichen Stellenabbau vor. Nach Informationen aus Unternehmenskreisen könnten bis zu 4.000 zusätzliche Arbeitsplätze wegfallen, vor allem im Management und in der Verwaltung. Am Entwicklungsstandort Weissach sollen demnach rund 30% der Kapazitäten überprüft werden. Porsche bestätigte die konkrete Zahl nicht, verwies aber auf ein Zukunftspaket, das das Unternehmen schlanker machen soll. Dieses Paket soll bis Ende Juli vorgestellt werden. Bereits zuvor war angekündigt worden, dass in der Region Stuttgart bis 2029 rund 1.900 Stellen sozialverträglich wegfallen sollen. Der öffentliche Nahverkehr in Deutschland steht vor einem neuen Personalproblem, weil in den kommenden Jahren sehr viele Fahrer in den Ruhestand gehen. Nach Angaben des Verbands Deutscher Verkehrsunternehmen können Bus- und Bahnunternehmen ihren Bedarf derzeit zwar besser decken, weil viele Quereinsteiger aus anderen Branchen kommen. Diese Entlastung dürfte aber nur vorübergehend sein. Laut einer Studie sind rund 40% der Bus- und Straßenbahnfahrer mindestens 55 Jahre alt. Bis 2041 scheiden mehr als 60.000 Fahrer aus dem Arbeitsmarkt aus. Die Branche fordert deshalb flexiblere Arbeitszeitmodelle und setzt langfristig auch auf autonom fahrende Busse, braucht dafür aber größere Flotten und eine gesicherte Finanzierung. Nach Angriffen auf Reporter von Apollo News am Rande des AfD-Parteitags in Erfurt gibt es neue Kritik am Zentrum für politische Schönheit. Die linksaktivistische Gruppe verhöhnte den verletzten Journalisten Jonas Asten auf X mit einer Anspielung auf den Nationalsozialismus. Zuvor hatte die Gruppe bereits in Frage gestellt, ob Medien wie Apollo News und die Junge Freiheit unter die Pressefreiheit fallen. Eine weitere Behauptung, beide Medien würden vom Verfassungsschutz beobachtet, wurde später gelöscht. Vertreter eines Protestbündnisses hatten die betroffenen Journalisten zudem als Faschisten mit Presseausweis bezeichnet und eine Distanzierung von den Gewalttaten abgelehnt. Der Vorgang löst eine Debatte darüber aus, ob politische Gegner durch solche Zuschreibungen zu legitimen Angriffszielen erklärt werden.
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2: Im Laufe des Nachmittags bleibt es im Radio NWW-Land sommerlich warm. Die Temperaturen liegen meist bei 25 bis 27 Grad. Sonne und Wolken wechseln sich ab und die meiste Zeit bleibt es trocken. Nur vereinzelt kann noch ein kurzer Schauer durchziehen. Der Wind kommt weiter aus westlicher Richtung und bleibt schwach bis mäßig. Am Abend wird es langsam frischer, aber nicht kalt. Der Dienstag bringt dann viel Sonne und deutlich höhere Temperaturen um 30 bis 31 Grad. Am Mittwoch pendeln sich die Werte wieder bei 25 bis 26 Grad ein. Dazu bleibt es freundlich und trocken. Am Donnerstag wird es erneut wärmer mit etwa 29 Grad und stabilem Sommerwetter.
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Wow, immer wieder schön. Bon Jovi, Just Older hat einen musikalischen Einstieg gemacht. In die zweite Stunde sind wir gerutscht. Und auch in der zweiten Stunde ist der Musiktopf nach wie vor voll. Am heutigen Montagabend will ich dich natürlich mitnehmen in deinen wohlverdienten Feierabend. Ich bin bei dir, wenn du im Auto unterwegs bist. Fahr vorsichtig und komm gut ins Ziel. Und dann bin ich auch bei dir, wenn du bei der Arbeit bist. Also überall kann man eigentlich sagen, dort, wo du mich empfangen kannst. Dankeschön, dass du da bist.

Jawohl, ich habe Musik zum Beispiel von Dave Edmunds, die dir hilft, den Feierabend so richtig schön genießen zu können. Und du weißt es, ganz laut aufdrehen und Ohren weit aufmachen. Danke fürs Zuschalten.

0: Das sind Fogart, die so schöne Musik machen. Ja, und zuvor Musik von ILO.
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0: Wir reden in der zweiten Stunde über ehrenamtliche Mitarbeiten. Da haben es gewaltig.

0: Von Montag bis Freitag zwischen 18 und 20 Uhr bin ich für dich da. Und da heißt es Servus Feierabend. Da gibt's ganz viel tolle Musik und die Information wird groß geschrieben. Ich freue mich auf dich. Bis dann. Gilt übrigens auch in der zweiten Stunde zur vollen Stunde. Gibt's Nachrichten und wird er gut informiert in den heutigen Montagabend.
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0: Und du weißt es, du bist eingeladen, mit uns zusammen den Abend, den Montagabend zu genießen, egal woran du gerade bist.
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0: Ganz genau, das wollte ich dir noch einmal mit auf den Weg geben.

Und dieser Dank geht an meinen ganz persönlichen Musikcoach, an Beat Niefeler, weil er ist natürlich kräftig beteiligt von dem, was ich hier mache. Er ist ja mein Musikcoach, gell? Und er schaut mir gut auf die Finger, dass ich das Richtige spiele. Und diese Band, die jetzt kommt, die könnte eigentlich ganz gut in den Freitagabend passen. Das ist nämlich eine progressive Rockband. Und diese Band heißt Kral, aber die machen auch ganz andere Sachen.

0: 21 Guns und lass diese rockige Musik machen. Zuvor haben wir Girls gespielt, ja genau, und hab gesagt, das ist eine progressive Rockband. Freitagabend ist es ja dann wieder soweit. Da ist mein Teamkollege Beat Niefaller wieder da und das natürlich ab 20 Uhr mit dem Progrock Express und begleitet dich durch die Landschaft der progressiven Rockmusik, aber das kennst du ja alles schon, gell? Mittwoch ist er übrigens auch da, natürlich mit dem Rock Saloon, der Mann mit dem goldenen schweren Schlüssel.
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0: Und die Zeit, die drängelt auch schon wieder, denn es ist schon wieder soweit, es gibt wieder was Lautes und es gibt was Langes und etwas, das du kennst. Hier kommt David Bowie mit einer langen Version von Let's Dance.

0: Ich hab's wirklich nicht gewusst, dass es diese nochmal so lang gibt. Let's Dance, David Bowie, über 7 Minuten lang habe ich sie gespielt. Hier bei Radio NWW, Servus Feierabend. Bis 20 Uhr sind wir noch gemeinsam unterwegs.
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0: So, und jetzt ist es soweit. In der Übersicht habe ich dir gesagt, wir reden über ehrenamtliche Mitarbeit und dass es katastrophal ist zum Teil, weil es gibt nicht so viele Leute, die noch wollen ehrenamtliche Mitarbeit machen, Medien.
2: Egal ob Sportclub, Feuerwehr oder Rettungsdienst, viele Vereine und Organisationen merken, dass es immer schwieriger wird, Menschen zu finden, die ein Ehrenamt übernehmen möchten. Dabei gibt es Bereiche, die ohne dieses Engagement überhaupt nicht funktionieren würden. Die Wasserrettung gehört zum Beispiel dazu. Annabelle Kopp hat sich informiert.
3: Das Ehrenamt ist der Grundpfeiler der DLRG. Menschen engagieren sich freiwillig neben Beruf, Studium oder Hobbys und übernehmen die notwendigen lebensrettenden Aufgaben. So Linus Politz von der DLRG.
4: Ein Bereich ist zum Beispiel die Schwimmausbildung, bei denen man Kindern und Erwachsenen das Schwimmen beibringen kann. Hinzu kommt die Rettungsschwimmausbildung, dann der Wasserrettungsdienst an Seen, an Flüssen, an der Küste. Besonderer Stellenwert ist dann hier auch noch der Katastrophenschutz. Besonders dort, wo eben Katastrophen passieren können.
3: Aber egal ob am Wasser, im Wasser oder auf dem Wasser. Ohne Freiwillige geht es nicht. Unterstützung wird am meisten in den Bereichen Ausbildung und Einsatz gebraucht.
4: Da möchte ich die Schwimmausbildung erwähnen, aber auch ein großer Bestandteil unserer Arbeit, der zentrale Wasserrettungsdienst in der Badesaison an der Nord-, an der Ostsee. Und die ganze Arbeit, die im Hintergrund entsteht, in der Verwaltung, in der Öffentlichkeitsarbeit oder kleinere Hilfen bei Reparaturen an unseren Booten und unseren Fahrzeugen.
3: Bei der Arbeit entsteht ein starkes Zusammengehörigkeitsgefühl. Freundschaften bilden sich und durch gemeinsame Einsätze wachsen Vertrauen und Verbundenheit unter den Ehrenamtlichen.
4: Der Einstieg in die DLRG ist super unkompliziert. In ganz Deutschland gibt es viele Ortsgruppen, die Training, Ausbildung und Vereinsleben organisieren. Interessierte können dort Kontakt aufnehmen, sich über Möglichkeiten zum Mitmachen informieren. Und dafür hat die DLRG die Kampagne Wellenschlagen ins Leben gerufen. Dort können Interessierte sehen, wie vielfältig das Ehrenamt ist und wo Unterstützung gebraucht wird.
2: Ohne freiwillige Helferinnen und Helfer wäre die Arbeit im und am Wasser also kaum möglich. Weitere Infos gibt's auch unter dlrg.de.
0: Und ein bisschen Zeit habe ich ja noch und die möchte ich natürlich noch sinnvoll nutzen. Und dir noch ein bisschen Musik um die Ohren schmeißen, gell? Die beiden Titel, die jetzt kommen, die warten schon eine ganze Weile in der Playlist. Hier kommt jetzt erstmal Musik von Eric Clapton.

Ja, das ist der zweite von beiden, die ich gemeint habe, die schon lange in der Playlist gewartet haben. Nämlich sicher sehr Zeit, noch einmal, nämlich sicher seit letzten Freitag oder so. Sissy Top habe ich gespielt, Give Me All Your Love.

Entschuldigung, da war ich ein Schnarchsack, nicht zu früh reingeredet. Eieieiei, Weber, was machst du wieder für so Geschichten? Das war ein Bonafide und damit sind wir bereits wieder am Ende der heutigen Sendezeit angelangt. Ja, so schnell geht's. Den will ich jetzt eigentlich noch nicht spielen. Nein, du hast jetzt hier gerade mal gar nichts verloren. Dich will ich nämlich gar nicht, sondern das hier.

Es ist schön, dass du bei uns warst. Ich hoffe, das machst du morgen Abend wieder, denn morgen Abend bin ich wieder für dich da. Ja, morgen Dienstag, schon wieder Dienstag, so schnell geht's. Und dann heiße ich dich wieder herzlich willkommen zu Servus Feierabend zwischen 18 und 20 Uhr. Mein Name ist Jürgen Gelber und ich sage ciao, mach's gut.

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1: Die NATO steht vor ihrem Gipfel in Ankara unter wachsendem Druck, weil die USA ihre Rolle in Europas Sicherheitsordnung grundsätzlich neu bewerten. Bei dem Treffen der 32 Mitgliedstaaten am 7. und 8. Juli geht es um Verteidigungsausgaben, die weitere Unterstützung der Ukraine und die Abschreckung gegenüber Russland. US-Präsident Donald Trump hatte mehrere europäische Verbündete im Vorfeld scharf kritisiert und ihnen vorgeworfen, zu wenig für die gemeinsame Verteidigung zu zahlen. Streit gibt es besonders um das Ziel, die Ausgaben bis 2035 auf 5% der Wirtschaftsleistung zu erhöhen. Sicherheitsexperten erwarten, dass Europa mehr militärische Verantwortung übernehmen muss, auch weil die USA ihren Blick stärker auf den Indopazifik richten. Zugleich warnen Fachleute, dass die NATO neben Russland auch Krisen im Nahen Osten, in Nordafrika und in der Sahelzone im Blick behalten müsse. In deutschen Gefängnissen gibt es nach Einschätzung der Nationalen Stelle zur Verhütung von Folter teils menschenunwürdige Zustände. Grund ist vor allem die Überbelegung in mehreren Bundesländern, darunter Baden-Württemberg, Rheinland-Pfalz, Niedersachsen und das Saarland. Die Stelle kritisiert, dass Mehrfachbelegungen mit mehr als 2 Gefangenen Krisen und Konflikte fördern können. Besonders auf den Toiletten werde dabei die Privatsphäre verletzt. In einer Haftanstalt sei der Druck so groß geworden, dass Gefangene auf dem Boden schlafen mussten. Zusätzlich beklagt die Stelle einen Mangel an Fachärzten und Therapeuten für psychisch kranke Häftlinge, die deshalb teils Wochen oder Monate lang in Isolationszellen untergebracht würden. Der Sportwagenhersteller Porsche bereitet offenbar einen weiteren deutlichen Stellenabbau vor. Nach Informationen aus Unternehmenskreisen könnten bis zu 4000 zusätzliche Arbeitsplätze wegfallen, vor allem im Management und in der Verwaltung. Am Entwicklungsstandort Weissach sollen demnach rund 30% der Kapazitäten überprüft werden. Porsche bestätigte die konkrete Zahl nicht, verwies aber auf ein Zukunftspaket, das das Unternehmen schlanker machen soll. Dieses Paket soll bis Ende Juli vorgestellt werden. Bereits zuvor war angekündigt worden, dass in der Region Stuttgart bis 2029 rund 1.900 Stellen sozialverträglich wegfallen sollen. Der öffentliche Nahverkehr in Deutschland steht vor einem neuen Personalproblem, weil in den kommenden Jahren sehr viele Fahrer in den Ruhestand gehen. Nach Angaben des Verbands Deutscher Verkehrsunternehmen können Bus- und Bahnunternehmen ihren Bedarf derzeit zwar besser decken, weil viele Quereinsteiger aus anderen Branchen kommen. Diese Entlastung dürfte aber nur vorübergehend sein. Laut einer Studie sind rund 40% der Bus- und Straßenbahnfahrer mindestens 55 Jahre alt. Bis 2041 scheiden mehr als 60.000 Fahrer aus dem Arbeitsmarkt aus. Die Branche fordert deshalb flexiblere Arbeitszeitmodelle und setzt langfristig auch auf autonom fahrende Busse, braucht dafür aber größere Flotten und eine gesicherte Finanzierung. Nach Angriffen auf Reporter von Apollo News am Rande des AfD-Parteitags in Erfurt gibt es neue Kritik am Zentrum für politische Schönheit. Die linksaktivistische Gruppe verhöhnte den verletzten Journalisten Jonas Asten auf X mit einer Anspielung auf den Nationalsozialismus. Zuvor hatte die Gruppe bereits in Frage gestellt, ob Medien wie Apollo News und die Junge Freiheit unter die Pressefreiheit fallen. Eine weitere Behauptung, beide Medien würden vom Verfassungsschutz beobachtet, wurde später gelöscht. Vertreter eines Protestbündnisses hatten die betroffenen Journalisten zudem als Faschisten mit Presseausweis bezeichnet und eine Distanzierung von den Gewalttaten abgelehnt. Der Vorgang löst eine Debatte darüber aus, ob politische Gegner durch solche Zuschreibungen zu legitimen Angriffszielen erklärt werden.
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2: Heute Abend klingt der Tag im Radio NWW-Land mild aus. Die Temperaturen gehen nach und nach zurück, bleiben aber angenehm. Wolken sind weiter unterwegs, zwischendurch kann sich auch noch etwas Abendsonne zeigen. Die Schauerneigung ist gering, meist bleibt es trocken. In der Nacht liegen die Werte später um 16 bis 18 Grad. Der Wind kommt aus westlicher Richtung und lässt weiter nach. Am Dienstag wird es deutlich heißer, mit viel Sonne und Temperaturen um 30 bis 31 Grad. Der Mittwoch bringt angenehmere 25 bis 26 Grad und trockenes Wetter. Am Donnerstag wird es wieder wärmer, bei etwa 29 Grad und freundlichen Aussichten.
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1: Die NATO steht vor ihrem Gipfel in Ankara unter wachsendem Druck, weil die USA ihre Rolle in Europas Sicherheitsordnung grundsätzlich neu bewerten. Bei dem Treffen der 32 Mitgliedstaaten am 7. und 8. Juli geht es um Verteidigungsausgaben, die weitere Unterstützung der Ukraine und die Abschreckung gegenüber Russland. US-Präsident Donald Trump hatte mehrere europäische Verbündete im Vorfeld scharf kritisiert und ihnen vorgeworfen, zu wenig für die gemeinsame Verteidigung zu zahlen. Streit gibt es besonders um das Ziel, die Ausgaben bis 2035 auf 5% der Wirtschaftsleistung zu erhöhen. Sicherheitsexperten erwarten, dass Europa mehr militärische Verantwortung übernehmen muss, auch weil die USA ihren Blick stärker auf den Indopazifik richten. Zugleich warnen Fachleute, dass die NATO neben Russland auch Krisen im Nahen Osten, in Nordafrika und in der Sahelzone im Blick behalten müsse. In deutschen Gefängnissen gibt es nach Einschätzung der Nationalen Stelle zur Verhütung von Folter teils menschenunwürdige Zustände. Grund ist vor allem die Überbelegung in mehreren Bundesländern, darunter Baden-Württemberg, Rheinland-Pfalz, Niedersachsen und das Saarland. Die Stelle kritisiert, dass Mehrfachbelegungen mit mehr als 2 Gefangenen Krisen und Konflikte fördern können. Besonders auf den Toiletten werde dabei die Privatsphäre verletzt. In einer Haftanstalt sei der Druck so groß geworden, dass Gefangene auf dem Boden schlafen mussten. Zusätzlich beklagt die Stelle einen Mangel an Fachärzten und Therapeuten für psychisch kranke Häftlinge, die deshalb teils Wochen oder Monate lang in Isolationszellen untergebracht würden. Der Sportwagenhersteller Porsche bereitet offenbar einen weiteren deutlichen Stellenabbau vor. Nach Informationen aus Unternehmenskreisen könnten bis zu 4.000 zusätzliche Arbeitsplätze wegfallen, vor allem im Management und in der Verwaltung. Am Entwicklungsstandort Weissach sollen demnach rund 30% der Kapazitäten überprüft werden. Porsche bestätigte die konkrete Zahl nicht, verwies aber auf ein Zukunftspaket, das das Unternehmen schlanker machen soll. Dieses Paket soll bis Ende Juli vorgestellt werden. Bereits zuvor war angekündigt worden, dass in der Region Stuttgart bis 2029 rund 1.900 Stellen sozialverträglich wegfallen sollen. Der öffentliche Nahverkehr in Deutschland steht vor einem neuen Personalproblem, weil in den kommenden Jahren sehr viele Fahrer in den Ruhestand gehen. Nach Angaben des Verbands Deutscher Verkehrsunternehmen können Bus- und Bahnunternehmen ihren Bedarf derzeit zwar besser decken, weil viele Quereinsteiger aus anderen Branchen kommen. Diese Entlastung dürfte aber nur vorübergehend sein. Laut einer Studie sind rund 40% der Bus- und Straßenbahnfahrer mindestens 55 Jahre alt. Bis 2041 scheiden mehr als 60.000 Fahrer aus dem Arbeitsmarkt aus. Die Branche fordert deshalb flexiblere Arbeitszeitmodelle und setzt langfristig auch auf autonom fahrende Busse, braucht dafür aber größere Flotten und eine gesicherte Finanzierung. Nach Angriffen auf Reporter von Apollo News am Rande des AfD-Parteitags in Erfurt gibt es neue Kritik am Zentrum für politische Schönheit. Die linksaktivistische Gruppe verhöhnte den verletzten Journalisten Jonas Asten auf X mit einer Anspielung auf den Nationalsozialismus. Zuvor hatte die Gruppe bereits in Frage gestellt, ob Medien wie Apollo News und die Junge Freiheit unter die Pressefreiheit fallen. Eine weitere Behauptung, beide Medien würden vom Verfassungsschutz beobachtet, wurde später gelöscht. Vertreter eines Protestbündnisses hatten die betroffenen Journalisten zudem als Faschisten mit Presseausweis bezeichnet und eine Distanzierung von den Gewalttaten abgelehnt. Der Vorgang löst eine Debatte darüber aus, ob politische Gegner durch solche Zuschreibungen zu legitimen Angriffszielen erklärt werden.
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2: Heute Abend klingt der Tag im Radio NWW-Land mild aus. Die Temperaturen gehen nach und nach zurück, bleiben aber angenehm. Wolken sind weiter unterwegs, zwischendurch kann sich auch noch etwas Abendsonne zeigen. Die Schauerneigung ist gering, meist bleibt es trocken. In der Nacht liegen die Werte später um 16 bis 18 Grad. Der Wind kommt aus westlicher Richtung und lässt weiter nach. Am Dienstag wird es deutlich heißer, mit viel Sonne und Temperaturen um 30 bis 31 Grad. Der Mittwoch bringt angenehmere 25 bis 26 Grad und trockenes Wetter. Am Donnerstag wird es wieder wärmer, bei etwa 29 Grad und freundlichen Aussichten.
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1: Die NATO steht vor ihrem Gipfel in Ankara unter wachsendem Druck, weil die USA ihre Rolle in Europas Sicherheitsordnung grundsätzlich neu bewerten. Bei dem Treffen der 32 Mitgliedstaaten am 7. und 8. Juli geht es um Verteidigungsausgaben, die weitere Unterstützung der Ukraine und die Abschreckung gegenüber Russland. US-Präsident Donald Trump hatte mehrere europäische Verbündete im Vorfeld scharf kritisiert und ihnen vorgeworfen, zu wenig für die gemeinsame Verteidigung zu zahlen. Streit gibt es besonders um das Ziel, die Ausgaben bis 2035 auf 5% der Wirtschaftsleistung zu erhöhen. Sicherheitsexperten erwarten, dass Europa mehr militärische Verantwortung übernehmen muss, auch weil die USA ihren Blick stärker auf den Indopazifik richten. Zugleich warnen Fachleute, dass die NATO neben Russland auch Krisen im Nahen Osten, in Nordafrika und in der Sahelzone im Blick behalten müsse. In deutschen Gefängnissen gibt es nach Einschätzung der Nationalen Stelle zur Verhütung von Folter teils menschenunwürdige Zustände. Grund ist vor allem die Überbelegung in mehreren Bundesländern, darunter Baden-Württemberg, Rheinland-Pfalz, Niedersachsen und das Saarland. Die Stelle kritisiert, dass Mehrfachbelegungen mit mehr als 2 Gefangenen Krisen und Konflikte fördern können. Besonders auf den Toiletten werde dabei die Privatsphäre verletzt. In einer Haftanstalt sei der Druck so groß geworden, dass Gefangene auf dem Boden schlafen mussten. Zusätzlich beklagt die Stelle einen Mangel an Fachärzten und Therapeuten für psychisch kranke Häftlinge, die deshalb teils Wochen oder Monate lang in Isolationszellen untergebracht würden. Der Sportwagenhersteller Porsche bereitet offenbar einen weiteren deutlichen Stellenabbau vor. Nach Informationen aus Unternehmenskreisen könnten bis zu 4.000 zusätzliche Arbeitsplätze wegfallen, vor allem im Management und in der Verwaltung. Am Entwicklungsstandort Weissach sollen demnach rund 30% der Kapazitäten überprüft werden. Porsche bestätigte die konkrete Zahl nicht, verwies aber auf ein Zukunftspaket, das das Unternehmen schlanker machen soll. Dieses Paket soll bis Ende Juli vorgestellt werden. Bereits zuvor war angekündigt worden, dass in der Region Stuttgart bis 2029 rund 1.900 Stellen sozialverträglich wegfallen sollen. Der öffentliche Nahverkehr in Deutschland steht vor einem neuen Personalproblem, weil in den kommenden Jahren sehr viele Fahrer in den Ruhestand gehen. Nach Angaben des Verbands Deutscher Verkehrsunternehmen können Bus- und Bahnunternehmen ihren Bedarf derzeit zwar besser decken, weil viele Quereinsteiger aus anderen Branchen kommen. Diese Entlastung dürfte aber nur vorübergehend sein. Laut einer Studie sind rund 40% der Bus- und Straßenbahnfahrer mindestens 55 Jahre alt. Bis 2041 scheiden mehr als 60.000 Fahrer aus dem Arbeitsmarkt aus. Die Branche fordert deshalb flexiblere Arbeitszeitmodelle und setzt langfristig auch auf autonom fahrende Busse, braucht dafür aber größere Flotten und eine gesicherte Finanzierung. Nach Angriffen auf Reporter von Apollo News am Rande des AfD-Parteitags in Erfurt gibt es neue Kritik am Zentrum für politische Schönheit. Die linksaktivistische Gruppe verhöhnte den verletzten Journalisten Jonas Asten auf X mit einer Anspielung auf den Nationalsozialismus. Zuvor hatte die Gruppe bereits in Frage gestellt, ob Medien wie Apollo News und die Junge Freiheit unter die Pressefreiheit fallen. Eine weitere Behauptung, beide Medien würden vom Verfassungsschutz beobachtet, wurde später gelöscht. Vertreter eines Protestbündnisses hatten die betroffenen Journalisten zudem als Faschisten mit Presseausweis bezeichnet und eine Distanzierung von den Gewalttaten abgelehnt. Der Vorgang löst eine Debatte darüber aus, ob politische Gegner durch solche Zuschreibungen zu legitimen Angriffszielen erklärt werden.
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2: Heute Abend klingt der Tag im Radio NWW-Land mild aus. Die Temperaturen gehen nach und nach zurück, bleiben aber angenehm. Wolken sind weiter unterwegs, zwischendurch kann sich auch noch etwas Abendsonne zeigen. Die Schauerneigung ist gering, meist bleibt es trocken. In der Nacht liegen die Werte später um 16 bis 18 Grad. Der Wind kommt aus westlicher Richtung und lässt weiter nach. Am Dienstag wird es deutlich heißer, mit viel Sonne und Temperaturen um 30 bis 31 Grad. Der Mittwoch bringt angenehmere 25 bis 26 Grad und trockenes Wetter. Am Donnerstag wird es wieder wärmer, bei etwa 29 Grad und freundlichen Aussichten.
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1: Die NATO steht vor ihrem Gipfel in Ankara unter wachsendem Druck, weil die USA ihre Rolle in Europas Sicherheitsordnung grundsätzlich neu bewerten. Bei dem Treffen der 32 Mitgliedstaaten am 7. und 8. Juli geht es um Verteidigungsausgaben, die weitere Unterstützung der Ukraine und die Abschreckung gegenüber Russland. US-Präsident Donald Trump hatte mehrere europäische Verbündete im Vorfeld scharf kritisiert und ihnen vorgeworfen, zu wenig für die gemeinsame Verteidigung zu zahlen. Streit gibt es besonders um das Ziel, die Ausgaben bis 2035 auf 5% der Wirtschaftsleistung zu erhöhen. Sicherheitsexperten erwarten, dass Europa mehr militärische Verantwortung übernehmen muss, auch weil die USA ihren Blick stärker auf den Indopazifik richten. Zugleich warnen Fachleute, dass die NATO neben Russland auch Krisen im Nahen Osten, in Nordafrika und in der Sahelzone im Blick behalten müsse. In deutschen Gefängnissen gibt es nach Einschätzung der Nationalen Stelle zur Verhütung von Folter teils menschenunwürdige Zustände. Grund ist vor allem die Überbelegung in mehreren Bundesländern, darunter Baden-Württemberg, Rheinland-Pfalz, Niedersachsen und das Saarland. Die Stelle kritisiert, dass Mehrfachbelegungen mit mehr als 2 Gefangenen Krisen und Konflikte fördern können. Besonders auf den Toiletten werde dabei die Privatsphäre verletzt. In einer Haftanstalt sei der Druck so groß geworden, dass Gefangene auf dem Boden schlafen mussten. Zusätzlich beklagt die Stelle einen Mangel an Fachärzten und Therapeuten für psychisch kranke Häftlinge, die deshalb teils Wochen oder Monate lang in Isolationszellen untergebracht würden. Der Sportwagenhersteller Porsche bereitet offenbar einen weiteren deutlichen Stellenabbau vor. Nach Informationen aus Unternehmenskreisen könnten bis zu 4.000 zusätzliche Arbeitsplätze wegfallen, vor allem im Management und in der Verwaltung. Am Entwicklungsstandort Weissach sollen demnach rund 30% der Kapazitäten überprüft werden. Porsche bestätigte die konkrete Zahl nicht, verwies aber auf ein Zukunftspaket, das das Unternehmen schlanker machen soll. Dieses Paket soll bis Ende Juli vorgestellt werden. Bereits zuvor war angekündigt worden, dass in der Region Stuttgart bis 2029 rund 1.900 Stellen sozialverträglich wegfallen sollen. Der öffentliche Nahverkehr in Deutschland steht vor einem neuen Personalproblem, weil in den kommenden Jahren sehr viele Fahrer in den Ruhestand gehen. Nach Angaben des Verbands Deutscher Verkehrsunternehmen können Bus- und Bahnunternehmen ihren Bedarf derzeit zwar besser decken, weil viele Quereinsteiger aus anderen Branchen kommen, diese Entlastung dürfte aber nur vorübergehend sein. Laut einer Studie sind rund 40% der Bus- und Straßenbahnfahrer mindestens 55 Jahre alt. Bis 2041 scheiden mehr als 60.000 Fahrer aus dem Arbeitsmarkt aus. Die Branche fordert deshalb flexiblere Arbeitszeitmodelle und setzt langfristig auch auf autonom fahrende Busse, braucht dafür aber größere Flotten und eine gesicherte Finanzierung. Nach Angriffen auf Reporter von Apollo News am Rande des AfD-Parteitags in Erfurt gibt es neue Kritik am Zentrum für politische Schönheit. Die linksaktivistische Gruppe verhöhnte den verletzten Journalisten Jonas Asten auf X mit einer Anspielung auf den Nationalsozialismus. Zuvor hatte die Gruppe bereits in Frage gestellt, ob Medien wie Apollo News und die Junge Freiheit unter die Pressefreiheit fallen. Eine weitere Behauptung, beide Medien würden vom Verfassungsschutz beobachtet, wurde später gelöscht. Vertreter eines Protestbündnisses hatten die betroffenen Journalisten zudem als Faschisten mit Presseausweis bezeichnet und eine Distanzierung von den Gewalttaten abgelehnt. Der Vorgang löst eine Debatte darüber aus, ob politische Gegner durch solche Zuschreibungen zu legitimen Angriffszielen erklärt werden.
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2: Heute Abend klingt der Tag im Radio NWW-Land mild aus. Die Temperaturen gehen nach und nach zurück, bleiben aber angenehm. Wolken sind weiter unterwegs, zwischendurch kann sich auch noch etwas Abendsonne zeigen. Die Schauerneigung ist gering, meist bleibt es trocken. In der Nacht liegen die Werte später um 16 bis 18 Grad. Der Wind kommt aus westlicher Richtung und lässt weiter nach. Am Dienstag wird es deutlich heißer, mit viel Sonne und Temperaturen um 30 bis 31 Grad. Der Mittwoch bringt angenehmere 25 bis 26 Grad und trockenes Wetter. Am Donnerstag wird es wieder wärmer, bei etwa 29 Grad und freundlichen Aussichten.
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1: Die NATO steht vor ihrem Gipfel in Ankara unter wachsendem Druck, weil die USA ihre Rolle in Europas Sicherheitsordnung grundsätzlich neu bewerten. Bei dem Treffen der 32 Mitgliedstaaten am 7. und 8. Juli geht es um Verteidigungsausgaben, die weitere Unterstützung der Ukraine und die Abschreckung gegenüber Russland. US-Präsident Donald Trump hatte mehrere europäische Verbündete im Vorfeld scharf kritisiert und ihnen vorgeworfen, zu wenig für die gemeinsame Verteidigung zu zahlen. Streit gibt es besonders um das Ziel, die Ausgaben bis 2035 auf 5% der Wirtschaftsleistung zu erhöhen. Sicherheitsexperten erwarten, dass Europa mehr militärische Verantwortung übernehmen muss, auch weil die USA ihren Blick stärker auf den Indopazifik richten. Zugleich warnen Fachleute, dass die NATO neben Russland auch Krisen im Nahen Osten, in Nordafrika und in der Sahelzone im Blick behalten müsse. In deutschen Gefängnissen gibt es nach Einschätzung der Nationalen Stelle zur Verhütung von Folter teils menschenunwürdige Zustände. Grund ist vor allem die Überbelegung in mehreren Bundesländern, darunter Baden-Württemberg, Rheinland-Pfalz, Niedersachsen und das Saarland. Die Stelle kritisiert, dass Mehrfachbelegungen mit mehr als 2 Gefangenen Krisen und Konflikte fördern können. Besonders auf den Toiletten werde dabei die Privatsphäre verletzt. In einer Haftanstalt sei der Druck so groß geworden, dass Gefangene auf dem Boden schlafen mussten. Zusätzlich beklagt die Stelle einen Mangel an Fachärzten und Therapeuten für psychisch kranke Häftlinge, die deshalb teils Wochen oder Monate lang in Isolationszellen untergebracht würden. Der Sportwagenhersteller Porsche bereitet offenbar einen weiteren deutlichen Stellenabbau vor. Nach Informationen aus Unternehmenskreisen könnten bis zu 4.000 zusätzliche Arbeitsplätze wegfallen, vor allem im Management und in der Verwaltung. Am Entwicklungsstandort Weissach sollen demnach rund 30% der Kapazitäten überprüft werden. Porsche bestätigte die konkrete Zahl nicht, verwies aber auf ein Zukunftspaket, das das Unternehmen schlanker machen soll. Dieses Paket soll bis Ende Juli vorgestellt werden. Bereits zuvor war angekündigt worden, dass in der Region Stuttgart bis 2029 rund 1.900 Stellen sozialverträglich wegfallen sollen. Der öffentliche Nahverkehr in Deutschland steht vor einem neuen Personalproblem, weil in den kommenden Jahren sehr viele Fahrer in den Ruhestand gehen. Nach Angaben des Verbands Deutscher Verkehrsunternehmen können Bus- und Bahnunternehmen ihren Bedarf derzeit zwar besser decken, weil viele Quereinsteiger aus anderen Branchen kommen, diese Entlastung dürfte aber nur vorübergehend sein. Laut einer Studie sind rund 40% der Bus- und Straßenbahnfahrer mindestens 55 Jahre alt. Bis 2041 scheiden mehr als 60.000 Fahrer aus dem Arbeitsmarkt aus. Die Branche fordert deshalb flexiblere Arbeitszeitmodelle und setzt langfristig auch auf autonom fahrende Busse, braucht dafür aber größere Flotten und eine gesicherte Finanzierung. Nach Angriffen auf Reporter von Apollo News am Rande des AfD-Parteitags in Erfurt gibt es neue Kritik am Zentrum für politische Schönheit. Die linksaktivistische Gruppe verhöhnte den verletzten Journalisten Jonas Asten auf X mit einer Anspielung auf den Nationalsozialismus. Zuvor hatte die Gruppe bereits in Frage gestellt, ob Medien wie Apollo News und die Junge Freiheit unter die Pressefreiheit fallen. Eine weitere Behauptung, beide Medien würden vom Verfassungsschutz beobachtet, wurde später gelöscht. Vertreter eines Protestbündnisses hatten die betroffenen Journalisten zudem als Faschisten mit Presseausweis bezeichnet und eine Distanzierung von den Gewalttaten abgelehnt. Der Vorgang löst eine Debatte darüber aus, ob politische Gegner durch solche Zuschreibungen zu legitimen Angriffszielen erklärt werden.
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2: In der Nacht bleibt es im Radio NWW-Land trocken. Die Wolken lockern zeitweise auf. Die Temperaturen gehen auf etwa 15 bis 18 Grad zurück. Im Tagesverlauf wird es sommerlich warm. Die Sonne zeigt sich zwar nicht überall ungestört, oft ziehen auch dichte Wolkenfelder durch, Regen ist aber nicht in Sicht. Die Werte erreichen meist 29 bis 30 Grad. Dazu weht ein spürbarer Westwind, zeitweise mit kräftigeren Böen. Der Mittwoch bringt mehr Wolken und deutlich kühlere Luft. Die Temperaturen erreichen dann nur noch 22 bis 24 Grad. Es bleibt aber voraussichtlich trocken. Am Donnerstag wird es wieder freundlicher und wärmer mit 26 bis 28 Grad. Der Freitag legt noch einmal zu. Viel Sonne, trockene Luft und Werte um 28 bis 30 Grad.
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1: Die NATO steht vor ihrem Gipfel in Ankara unter wachsendem Druck, weil die USA ihre Rolle in Europas Sicherheitsordnung grundsätzlich neu bewerten. Bei dem Treffen der 32 Mitgliedstaaten am 7. und 8. Juli geht es um Verteidigungsausgaben, die weitere Unterstützung der Ukraine und die Abschreckung gegenüber Russland. US-Präsident Donald Trump hatte mehrere europäische Verbündete im Vorfeld scharf kritisiert und ihnen vorgeworfen, zu wenig für die gemeinsame Verteidigung zu zahlen. Streit gibt es besonders um das Ziel, die Ausgaben bis 2035 auf 5% der Wirtschaftsleistung zu erhöhen. Sicherheitsexperten erwarten, dass Europa mehr militärische Verantwortung übernehmen muss, auch weil die USA ihren Blick stärker auf den Indopazifik richten. Zugleich warnen Fachleute, dass die NATO neben Russland auch Krisen im Nahen Osten, in Nordafrika und in der Sahelzone im Blick behalten müsse. In deutschen Gefängnissen gibt es nach Einschätzung der Nationalen Stelle zur Verhütung von Folter teils menschenunwürdige Zustände. Grund ist vor allem die Überbelegung in mehreren Bundesländern, darunter Baden-Württemberg, Rheinland-Pfalz, Niedersachsen und das Saarland. Die Stelle kritisiert, dass Mehrfachbelegungen mit mehr als 2 Gefangenen Krisen und Konflikte fördern können. Besonders auf den Toiletten werde dabei die Privatsphäre verletzt. In einer Haftanstalt sei der Druck so groß geworden, dass Gefangene auf dem Boden schlafen mussten. Zusätzlich beklagt die Stelle einen Mangel an Fachärzten und Therapeuten für psychisch kranke Häftlinge, die deshalb teils Wochen oder Monate lang in Isolationszellen untergebracht würden. Der Sportwagenhersteller Porsche bereitet offenbar einen weiteren deutlichen Stellenabbau vor. Nach Informationen aus Unternehmenskreisen könnten bis zu 4.000 zusätzliche Arbeitsplätze wegfallen, vor allem im Management und in der Verwaltung. Am Entwicklungsstandort Weissach sollen demnach rund 30% der Kapazitäten überprüft werden. Porsche bestätigte die konkrete Zahl nicht, verwies aber auf ein Zukunftspaket, das das Unternehmen schlanker machen soll. Dieses Paket soll bis Ende Juli vorgestellt werden. Bereits zuvor war angekündigt worden, dass in der Region Stuttgart bis 2029 rund 1.900 Stellen sozialverträglich wegfallen sollen. Der öffentliche Nahverkehr in Deutschland steht vor einem neuen Personalproblem, weil in den kommenden Jahren sehr viele Fahrer in den Ruhestand gehen. Nach Angaben des Verbands Deutscher Verkehrsunternehmen können Bus- und Bahnunternehmen ihren Bedarf derzeit zwar besser decken, weil viele Quereinsteiger aus anderen Branchen kommen, diese Entlastung dürfte aber nur vorübergehend sein. Laut einer Studie sind rund 40% der Bus- und Straßenbahnfahrer mindestens 55 Jahre alt. Bis 2041 scheiden mehr als 60.000 Fahrer aus dem Arbeitsmarkt aus. Die Branche fordert deshalb flexiblere Arbeitszeitmodelle und setzt langfristig auch auf autonom fahrende Busse, braucht dafür aber größere Flotten und eine gesicherte Finanzierung. Nach Angriffen auf Reporter von Apollo News am Rande des AfD-Parteitags in Erfurt gibt es neue Kritik am Zentrum für politische Schönheit. Die linksaktivistische Gruppe verhöhnte den verletzten Journalisten Jonas Asten auf X mit einer Anspielung auf den Nationalsozialismus. Zuvor hatte die Gruppe bereits in Frage gestellt, ob Medien wie Apollo News und die Junge Freiheit unter die Pressefreiheit fallen. Eine weitere Behauptung, beide Medien würden vom Verfassungsschutz beobachtet, wurde später gelöscht. Vertreter eines Protestbündnisses hatten die betroffenen Journalisten zudem als Faschisten mit Presseausweis bezeichnet und eine Distanzierung von den Gewalttaten abgelehnt. Der Vorgang löst eine Debatte darüber aus, ob politische Gegner durch solche Zuschreibungen zu legitimen Angriffszielen erklärt werden.
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2: In der Nacht bleibt es im Radio NWW-Land trocken. Die Wolken lockern zeitweise auf. Die Temperaturen gehen auf etwa 15 bis 18 Grad zurück. Im Tagesverlauf wird es sommerlich warm. Die Sonne zeigt sich zwar nicht überall ungestört, oft ziehen auch dichte Wolkenfelder durch, Regen ist aber nicht in Sicht. Die Werte erreichen meist 29 bis 30 Grad. Dazu weht ein spürbarer Westwind, zeitweise mit kräftigeren Böen. Der Mittwoch bringt mehr Wolken und deutlich kühlere Luft. Die Temperaturen erreichen dann nur noch 22 bis 24 Grad. Es bleibt aber voraussichtlich trocken. Am Donnerstag wird es wieder freundlicher und wärmer mit 26 bis 28 Grad. Der Freitag legt noch einmal zu. Viel Sonne, trockene Luft und Werte um 28 bis 30 Grad.
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1: Die NATO steht vor ihrem Gipfel in Ankara unter wachsendem Druck, weil die USA ihre Rolle in Europas Sicherheitsordnung grundsätzlich neu bewerten. Bei dem Treffen der 32 Mitgliedstaaten am 7. und 8. Juli geht es um Verteidigungsausgaben, die weitere Unterstützung der Ukraine und die Abschreckung gegenüber Russland. US-Präsident Donald Trump hatte mehrere europäische Verbündete im Vorfeld scharf kritisiert und ihnen vorgeworfen, zu wenig für die gemeinsame Verteidigung zu zahlen. Streit gibt es besonders um das Ziel, die Ausgaben bis 2035 auf 5% der Wirtschaftsleistung zu erhöhen. Sicherheitsexperten erwarten, dass Europa mehr militärische Verantwortung übernehmen muss, auch weil die USA ihren Blick stärker auf den Indopazifik richten. Zugleich warnen Fachleute, dass die NATO neben Russland auch Krisen im Nahen Osten, in Nordafrika und in der Sahelzone im Blick behalten müsse. In deutschen Gefängnissen gibt es nach Einschätzung der Nationalen Stelle zur Verhütung von Folter teils menschenunwürdige Zustände. Grund ist vor allem die Überbelegung in mehreren Bundesländern, darunter Baden-Württemberg, Rheinland-Pfalz, Niedersachsen und das Saarland. Die Stelle kritisiert, dass Mehrfachbelegungen mit mehr als 2 Gefangenen Krisen und Konflikte fördern können. Besonders auf den Toiletten werde dabei die Privatsphäre verletzt. In einer Haftanstalt sei der Druck so groß geworden, dass Gefangene auf dem Boden schlafen mussten. Zusätzlich beklagt die Stelle einen Mangel an Fachärzten und Therapeuten für psychisch kranke Häftlinge, die deshalb teils Wochen oder Monate lang in Isolationszellen untergebracht würden. Der Sportwagenhersteller Porsche bereitet offenbar einen weiteren deutlichen Stellenabbau vor. Nach Informationen aus Unternehmenskreisen könnten bis zu 4.000 zusätzliche Arbeitsplätze wegfallen, vor allem im Management und in der Verwaltung. Am Entwicklungsstandort Weissach sollen demnach rund 30% der Kapazitäten überprüft werden. Porsche bestätigte die konkrete Zahl nicht, verwies aber auf ein Zukunftspaket, das das Unternehmen schlanker machen soll. Dieses Paket soll bis Ende Juli vorgestellt werden. Bereits zuvor war angekündigt worden, dass in der Region Stuttgart bis 2029 rund 1.900 Stellen sozialverträglich wegfallen sollen. Der öffentliche Nahverkehr in Deutschland steht vor einem neuen Personalproblem, weil in den kommenden Jahren sehr viele Fahrer in den Ruhestand gehen. Nach Angaben des Verbands Deutscher Verkehrsunternehmen können Bus- und Bahnunternehmen ihren Bedarf derzeit zwar besser decken, weil viele Quereinsteiger aus anderen Branchen kommen, diese Entlastung dürfte aber nur vorübergehend sein. Laut einer Studie sind rund 40% der Bus- und Straßenbahnfahrer mindestens 55 Jahre alt. Bis 2041 scheiden mehr als 60.000 Fahrer aus dem Arbeitsmarkt aus. Die Branche fordert deshalb flexiblere Arbeitszeitmodelle und setzt langfristig auch auf autonom fahrende Busse, braucht dafür aber größere Flotten und eine gesicherte Finanzierung. Nach Angriffen auf Reporter von Apollo News am Rande des AfD-Parteitags in Erfurt gibt es neue Kritik am Zentrum für politische Schönheit. Die linksaktivistische Gruppe verhöhnte den verletzten Journalisten Jonas Asten auf X mit einer Anspielung auf den Nationalsozialismus. Zuvor hatte die Gruppe bereits in Frage gestellt, ob Medien wie Apollo News und die Junge Freiheit unter die Pressefreiheit fallen. Eine weitere Behauptung, beide Medien würden vom Verfassungsschutz beobachtet, wurde später gelöscht. Vertreter eines Protestbündnisses hatten die betroffenen Journalisten zudem als Faschisten mit Presseausweis bezeichnet und eine Distanzierung von den Gewalttaten abgelehnt. Der Vorgang löst eine Debatte darüber aus, ob politische Gegner durch solche Zuschreibungen